0: Menschen, 15 weitere wurden verletzt. Nahe Kapstadt stürmten Bewaffnete einen Barbecue-Club und erschossen 10 Menschen, 11 weitere wurden verletzt. Zu den Hintergründen der beiden Taten gibt es bislang keine gesicherten Erkenntnisse, Festnahmen wurden zunächst nicht gemeldet. Südafrika kämpft seit Jahren mit hoher Waffengewalt, die häufig mit Banden und organisiertem Verbrechen verbunden ist.
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0: In der Nacht bleibt es im Radio NWW-Land meist klar und trocken. Die Temperaturen sinken bis zum Morgen auf Werte um 10 Grad. Örtlich kann es etwas frischer werden. Im Tagesverlauf scheint dann viel Sonne, nur zeitweise ziehen ein paar harmlose Wolken durch. Regen ist bei uns nicht in Sicht. Am Nachmittag erreichen die Temperaturen sommerliche 25 bis 26 Grad. Mittwoch geht es sehr sonnig und trocken weiter, erneut mit Höchstwerten um 26 Grad. Auch am Donnerstag bleibt es ungewöhnlich warm. Dann nehmen die Wolken allerdings zu und örtlich kann sich Nebel bilden. Einzelne Schauer sind da nicht ganz ausgeschlossen.
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1: Der Entwurf für den digitalen Medienstaatsvertrag sieht neue Befugnisse für die Landesmedienanstalten vor. Sie sollen Medieninhalte auf Plattformen wie YouTube, X und Instagram mit technischen Mitteln automatisiert auf mögliche Verstöße prüfen können. Nach dem Entwurf wären dabei Text-, Bild-, Audio- und Videoinhalte betroffen. Plattformen sollen dafür geeignete Schnittstellen bereitstellen. Bei festgestellten Verstößen können Beanstandungen, Untersagungen, Sperrungen, Rücknahmen oder Widerrufe folgen. Kritiker befürchten, dass damit Medien ohne konkreten Anlass überwacht und journalistische Sorgfaltspflichten zu weit ausgelegt werden könnten. Nach dem Wahlsieg der Linken in Berlin warnt Wolfgang Steiger, Generalsekretär des CDU-Wirtschaftsrats, vor einer rot-grün-roten Regierung. Er kritisiert, dass SPD und Grüne eine Zusammenarbeit mit der Linken nicht grundsätzlich ausschließen. Steiger wirft Teilen der Linken Antisemitismus und Nähe zu extremistischen sowie islamistischen Strömungen vor. Außerdem wendet er sich gegen die geplante Vergesellschaftung großer Wohnungskonzerne. Enteignungen würden aus seiner Sicht Investoren abschrecken, Milliarden kosten und keine einzige zusätzliche Wohnung schaffen. Stromtarife für Neukunden in Deutschland sind nach Angaben von Vergleichsportalen deutlich teurer geworden. Der Preis stieg demnach zwischen dem 16. und dem 26. September von 25 auf 30,84 Cent je Kilowattstunde. Das entspricht einem Anstieg von mehr als 23% innerhalb von 10 Tagen. Als Gründe nennt der Bericht die angespannte Lage an den Energiemärkten, geringere Solarerträge und den dadurch höheren Einsatz von Gaskraftwerken. Auch die Börsenstrompreise lagen im September auf dem bisherigen Jahreshoch. Für bestehende Stromverträge hat der aktuelle Anstieg zunächst keine unmittelbare Wirkung. Italiens Ministerrat hat ein Dekret gegen Gesichtsverschleierung bei schulischen Veranstaltungen beschlossen. Wer sich nicht daran hält, muss mit einem Bußgeld zwischen 200 und 1000 Euro rechnen. Das Dekret muss innerhalb von 60 Tagen noch vom Parlament in ein Gesetz umgewandelt werden. Geplant ist außerdem eine Grenze für bestimmte ausländische Schülerinnen und Schüler, die erst kürzlich in das italienische Schulsystem aufgenommen wurden. Die Regelung ist nicht pauschal, sondern berücksichtigt unter anderem Geburtsort und bisherigen Bildungsweg. Eltern sollen bei Bedarf kostenlose Italienischkurse besuchen können. Bei 2 Schusswaffenangriffen nahe Johannesburg und Kapstadt sind in Südafrika insgesamt 27 Menschen getötet worden. In einer Bar westlich von Johannesburg starben 17 Menschen, 15 weitere wurden verletzt. Nahe Kapstadt stürmten Bewaffnete einen Barbecue-Club und erschossen 10 Menschen, 11 weitere wurden verletzt. Zu den Hintergründen der beiden Taten gibt es bislang keine gesicherten Erkenntnisse, Festnahmen wurden zunächst nicht gemeldet. Südafrika kämpft seit Jahren mit hoher Waffengewalt, die häufig mit Banden und organisiertem Verbrechen verbunden ist.
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1: In der Nacht bleibt es im Radio NWW-Land meist klar und trocken. Die Temperaturen sinken bis zum Morgen auf Werte um 10 Grad. Örtlich kann es etwas frischer werden. Im Tagesverlauf scheint dann viel Sonne, nur zeitweise ziehen ein paar harmlose Wolken durch. Regen ist bei uns nicht in Sicht. Am Nachmittag erreichen die Temperaturen sommerliche 25 bis 26 Grad. Mittwoch geht es sehr sonnig und trocken weiter, erneut mit Höchstwerten um 26 Grad. Auch am Donnerstag bleibt es ungewöhnlich warm. Dann nehmen die Wolken allerdings zu und örtlich kann sich Nebel bilden. Einzelne Schauer sind da nicht ganz ausgeschlossen.
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sind aus Österreich. Also, sie müssen diese Stellen her und nicht legen. Und dann müssen sie da von diesen Rollen drauf tun. Und dann lassen sie es laufen. He? Nichts dran machen, einfach laufen lassen. He? Und dann zunehmen. Nein, nein, nicht so, nein, nicht so, nein, nein, nein, nicht so. Ich hab's mich doch gesagt, ich müsste stellen. Und nicht legen. Und die von dort, die könnten da her und da. Die von da, die könnten dort her.

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1: Der Entwurf für den digitalen Medienstaatsvertrag sieht neue Befugnisse für die Landesmedienanstalten vor. Sie sollen Medieninhalte auf Plattformen wie YouTube, X und Instagram mit technischen Mitteln automatisiert auf mögliche Verstöße prüfen können. Nach dem Entwurf wären dabei Text-, Bild-, Audio- und Videoinhalte betroffen. Plattformen sollen dafür geeignete Schnittstellen bereitstellen. Bei festgestellten Verstößen können Beanstandungen, Untersagungen, Sperrungen, Rücknahmen oder Widerrufe folgen. Kritiker befürchten, dass damit Medien ohne konkreten Anlass überwacht und journalistische Sorgfaltspflichten zu weit ausgelegt werden könnten. Nach dem Wahlsieg der Linken in Berlin warnt Wolfgang Steiger, Generalsekretär des CDU-Wirtschaftsrats, vor einer rot-grün-roten Regierung. Er kritisiert, dass SPD und Grüne eine Zusammenarbeit mit der Linken nicht grundsätzlich ausschließen. Steiger wirft Teilen der Linken Antisemitismus und Nähe zu extremistischen sowie islamistischen Strömungen vor. Außerdem wendet er sich gegen die geplante Vergesellschaftung großer Wohnungskonzerne. Enteignungen würden aus seiner Sicht Investoren abschrecken, Milliarden kosten und keine einzige zusätzliche Wohnung schaffen. Stromtarife für Neukunden in Deutschland sind nach Angaben von Vergleichsportalen deutlich teurer geworden. Der Preis stieg demnach zwischen dem 16. und dem 26. September von 25 auf 30,84 Cent je Kilowattstunde. Das entspricht einem Anstieg von mehr als 23% innerhalb von 10 Tagen. Als Gründe nennt der Bericht die angespannte Lage an den Energiemärkten, geringere Solarerträge und den dadurch höheren Einsatz von Gaskraftwerken. Auch die Börsenstrompreise lagen im September auf dem bisherigen Jahreshoch. Für bestehende Stromverträge hat der aktuelle Anstieg zunächst keine unmittelbare Wirkung. Italiens Ministerrat hat ein Dekret gegen Gesichtsverschleierung bei schulischen Veranstaltungen beschlossen. Wer sich nicht daran hält, muss mit einem Bußgeld zwischen 200 und 1000 Euro rechnen. Das Dekret muss innerhalb von 60 Tagen noch vom Parlament in ein Gesetz umgewandelt werden. Geplant ist außerdem eine Grenze für bestimmte ausländische Schülerinnen und Schüler, die erst kürzlich in das italienische Schulsystem aufgenommen wurden. Die Regelung ist nicht pauschal, sondern berücksichtigt unter anderem Geburtsort und bisherigen Bildungsweg. Eltern sollen bei Bedarf kostenlose Italienischkurse besuchen können. Bei 2 Schusswaffenangriffen nahe Johannesburg und Kapstadt sind in Südafrika insgesamt 27 Menschen getötet worden. In einer Bar westlich von Johannesburg starben 17 Menschen, 15 weitere wurden verletzt. Nahe Kapstadt stürmten Bewaffnete einen Barbecue-Club und erschossen 10 Menschen, 11 weitere wurden verletzt. Zu den Hintergründen der beiden Taten gibt es bislang keine gesicherten Erkenntnisse, Festnahmen wurden zunächst nicht gemeldet. Südafrika kämpft seit Jahren mit hoher Waffengewalt, die häufig mit Banden und organisiertem Verbrechen verbunden ist.
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1: In der Nacht bleibt es im Radio NWW-Land meist klar und trocken. Die Temperaturen sinken bis zum Morgen auf Werte um 10 Grad. Örtlich kann es etwas frischer werden. Im Tagesverlauf scheint dann viel Sonne, nur zeitweise ziehen ein paar harmlose Wolken durch. Regen ist bei uns nicht in Sicht. Am Nachmittag erreichen die Temperaturen sommerliche 25 bis 26 Grad. Mittwoch geht es sehr sonnig und trocken weiter, erneut mit Höchstwerten um 26 Grad. Auch am Donnerstag bleibt es ungewöhnlich warm. Dann nehmen die Wolken allerdings zu und örtlich kann sich Nebel bilden. Einzelne Schauer sind dann nicht ganz ausgeschlossen.
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1: Der Entwurf für den digitalen Medienstaatsvertrag sieht neue Befugnisse für die Landesmedienanstalten vor. Sie sollen Medieninhalte auf Plattformen wie YouTube, X und Instagram mit technischen Mitteln automatisiert auf mögliche Verstöße prüfen können. Nach dem Entwurf wären dabei Text-, Bild-, Audio- und Videoinhalte betroffen. Plattformen sollen dafür geeignete Schnittstellen bereitstellen. Bei festgestellten Verstößen können Beanstandungen, Untersagungen, Sperrungen, Rücknahmen oder Widerrufe folgen. Kritiker befürchten, dass damit Medien ohne konkreten Anlass überwacht und journalistische Sorgfaltspflichten zu weit ausgelegt werden könnten. Nach dem Wahlsieg der Linken in Berlin warnt Wolfgang Steiger, Generalsekretär des CDU-Wirtschaftsrats, vor einer rot-grün-roten Regierung. Er kritisiert, dass SPD und Grüne eine Zusammenarbeit mit der Linken nicht grundsätzlich ausschließen. Steiger wirft Teilen der Linken Antisemitismus und Nähe zu extremistischen sowie islamistischen Strömungen vor. Außerdem wendet er sich gegen die geplante Vergesellschaftung großer Wohnungskonzerne. Enteignungen würden aus seiner Sicht Investoren abschrecken, Milliarden kosten und keine einzige zusätzliche Wohnung schaffen. Stromtarife für Neukunden in Deutschland sind nach Angaben von Vergleichsportalen deutlich teurer geworden. Der Preis stieg demnach zwischen dem 16. und dem 26. September von 25 auf 30,84 Cent je Kilowattstunde. Das entspricht einem Anstieg von mehr als 23% innerhalb von 10 Tagen. Als Gründe nennt der Bericht die angespannte Lage an den Energiemärkten, geringere Solarerträge und den dadurch höheren Einsatz von Gaskraftwerken. Auch die Börsenstrompreise lagen im September auf dem bisherigen Jahreshoch. Für bestehende Stromverträge hat der aktuelle Anstieg zunächst keine unmittelbare Wirkung. Italiens Ministerrat hat ein Dekret gegen Gesichtsverschleierung bei schulischen Veranstaltungen beschlossen. Wer sich nicht daran hält, muss mit einem Bußgeld zwischen 200 und 1000 Euro rechnen. Das Dekret muss innerhalb von 60 Tagen noch vom Parlament in ein Gesetz umgewandelt werden. Geplant ist außerdem eine Grenze für bestimmte ausländische Schülerinnen und Schüler, die erst kürzlich in das italienische Schulsystem aufgenommen wurden. Die Regelung ist nicht pauschal, sondern berücksichtigt unter anderem Geburtsort und bisherigen Bildungsweg. Eltern sollen bei Bedarf kostenlose Italienischkurse besuchen können. Bei zwei Schusswaffenangriffen nahe Johannesburg und Kapstadt sind in Südafrika insgesamt 27 Menschen getötet worden. In einer Bar westlich von Johannesburg starben 17 Menschen, 15 weitere wurden verletzt. Nahe Kapstadt stürmten Bewaffnete einen Barbecue-Club und erschossen 10 Menschen, 11 weitere wurden verletzt. Zu den Hintergründen der beiden Taten gibt es bislang keine gesicherten Erkenntnisse, Festnahmen wurden zunächst nicht gemeldet. Südafrika kämpft seit Jahren mit hoher Waffengewalt, die häufig mit Banden und organisiertem Verbrechen verbunden ist.
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1: In der Nacht bleibt es im Radio NWW-Land meist klar und trocken. Die Temperaturen sinken bis zum Morgen auf Werte um 10 Grad. Örtlich kann es etwas frischer werden. Im Tagesverlauf scheint dann viel Sonne, nur zeitweise ziehen ein paar harmlose Wolken durch. Regen ist bei uns nicht in Sicht. Am Nachmittag erreichen die Temperaturen sommerliche 25 bis 26 Grad. Mittwoch geht es sehr sonnig und trocken weiter, erneut mit Höchstwerten um 26 Grad. Auch am Donnerstag bleibt es ungewöhnlich warm. Dann nehmen die Wolken allerdings zu und örtlich kann sich Nebel bilden. Einzelne Schauer sind da nicht ganz ausgeschlossen.
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1: Der Entwurf für den digitalen Medienstaatsvertrag sieht neue Befugnisse für die Landesmedienanstalten vor. Sie sollen Medieninhalte auf Plattformen wie YouTube, X und Instagram mit technischen Mitteln automatisiert auf mögliche Verstöße prüfen können. Nach dem Entwurf wären dabei Text-, Bild-, Audio- und Videoinhalte betroffen. Plattformen sollen dafür geeignete Schnittstellen bereitstellen. Bei festgestellten Verstößen können Beanstandungen, Untersagungen, Sperrungen, Rücknahmen oder Widerrufe folgen. Kritiker befürchten, dass damit Medien ohne konkreten Anlass überwacht und journalistische Sorgfaltspflichten zu weit ausgelegt werden könnten. Nach dem Wahlsieg der Linken in Berlin warnt Wolfgang Steiger, Generalsekretär des CDU-Wirtschaftsrats, vor einer rot-grün-roten Regierung. Er kritisiert, dass SPD und Grüne eine Zusammenarbeit mit der Linken nicht grundsätzlich ausschließen. Steiger wirft Teilen der Linken Antisemitismus und Nähe zu extremistischen sowie islamistischen Strömungen vor. Außerdem wendet er sich gegen die geplante Vergesellschaftung großer Wohnungskonzerne. Enteignungen würden aus seiner Sicht Investoren abschrecken, Milliarden kosten und keine einzige zusätzliche Wohnung schaffen. Stromtarife für Neukunden in Deutschland sind nach Angaben von Vergleichsportalen deutlich teurer geworden. Der Preis stieg demnach zwischen dem 16. und dem 26. September von 25 auf 30,84 Cent je Kilowattstunde. Das entspricht einem Anstieg von mehr als 23% innerhalb von 10 Tagen. Als Gründe nennt der Bericht die angespannte Lage an den Energiemärkten, geringere Solarerträge und den dadurch höheren Einsatz von Gaskraftwerken. Auch die Börsenstrompreise lagen im September auf dem bisherigen Jahreshoch. Für bestehende Stromverträge hat der aktuelle Anstieg zunächst keine unmittelbare Wirkung. Italiens Ministerrat hat ein Dekret gegen Gesichtsverschleierung bei schulischen Veranstaltungen beschlossen. Wer sich nicht daran hält, muss mit einem Bußgeld zwischen 200 und 1000 Euro rechnen. Das Dekret muss innerhalb von 60 Tagen noch vom Parlament in ein Gesetz umgewandelt werden. Geplant ist außerdem eine Grenze für bestimmte ausländische Schülerinnen und Schüler, die erst kürzlich in das italienische Schulsystem aufgenommen wurden. Die Regelung ist nicht pauschal, sondern berücksichtigt unter anderem Geburtsort und bisherigen Bildungsweg. Eltern sollen bei Bedarf kostenlose Italienischkurse besuchen können. Bei zwei Schusswaffenangriffen nahe Johannesburg und Kapstadt sind in Südafrika insgesamt 27 Menschen getötet worden. In einer Bar westlich von Johannesburg starben 17 Menschen, 15 weitere wurden verletzt. Nahe Kapstadt stürmten Bewaffnete einen Barbecue-Club und erschossen 10 Menschen, 11 weitere wurden verletzt. Zu den Hintergründen der beiden Taten gibt es bislang keine gesicherten Erkenntnisse, Festnahmen wurden zunächst nicht gemeldet. Südafrika kämpft seit Jahren mit hoher Waffengewalt, die häufig mit Banden und organisiertem Verbrechen verbunden ist.
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1: Der Morgen startet im gesamten Sendegebiet klar bis leicht bewölkt und trocken. Es ist frisch bei Temperaturen um 10 Grad, mit der Sonne wird es aber rasch wärmer. Tagsüber erwartet uns viel Sonnenschein, dazu ziehen nur wenige lockere Wolken durch. Regen ist nicht in Sicht. Am Nachmittag erreichen die Werte sommerliche 25 bis 26 Grad. Der Mittwoch bringt erneut reichlich Sonne und bleibt trocken, die Höchstwerte liegen wieder um 26 Grad. Am Donnerstag zeigt sich der Himmel häufiger wolkig, örtlich kann sich Nebel halten. Es bleibt mit rund 24 bis 25 Grad warm, einzelne Schauer sind dann möglich.
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1: Der Entwurf für den digitalen Medienstaatsvertrag sieht neue Befugnisse für die Landesmedienanstalten vor. Sie sollen Medieninhalte auf Plattformen wie YouTube, X und Instagram mit technischen Mitteln automatisiert auf mögliche Verstöße prüfen können. Nach dem Entwurf wären dabei Text-, Bild-, Audio- und Videoinhalte betroffen. Plattformen sollen dafür geeignete Schnittstellen bereitstellen. Bei festgestellten Verstößen können Beanstandungen, Untersagungen, Sperrungen, Rücknahmen oder Widerrufe folgen. Kritiker befürchten, dass damit Medien ohne konkreten Anlass überwacht und journalistische Sorgfaltspflichten zu weit ausgelegt werden könnten. Nach dem Wahlsieg der Linken in Berlin warnt Wolfgang Steiger, Generalsekretär des CDU-Wirtschaftsraths, vor einer rot-grün-roten Regierung. Er kritisiert, dass SPD und Grüne eine Zusammenarbeit mit der Linken nicht grundsätzlich ausschließen. Steiger wirft Teilen der Linken Antisemitismus und Nähe zu extremistischen sowie islamistischen Strömungen vor. Außerdem wendet er sich gegen die geplante Vergesellschaftung großer Wohnungskonzerne. Enteignungen würden aus seiner Sicht Investoren abschrecken, Milliarden kosten und keine einzige zusätzliche Wohnung schaffen. Stromtarife für Neukunden in Deutschland sind nach Angaben von Vergleichsportalen deutlich teurer geworden. Der Preis stieg demnach zwischen dem 16. und dem 26. September von 25 auf 30,84 Cent je Kilowattstunde. Das entspricht einem Anstieg von mehr als 23% innerhalb von 10 Tagen. Als Gründe nennt der Bericht die angespannte Lage an den Energiemärkten, geringere Solarerträge und den dadurch höheren Einsatz von Gaskraftwerken. Auch die Börsenstrompreise lagen im September auf dem bisherigen Jahreshoch. Für bestehende Stromverträge hat der aktuelle Anstieg zunächst keine unmittelbare Wirkung. Italiens Ministerrat hat ein Dekret gegen Gesichtsverschleierung bei schulischen Veranstaltungen beschlossen. Wer sich nicht daran hält, muss mit einem Bußgeld zwischen 200 und 1000 Euro rechnen. Das Dekret muss innerhalb von 60 Tagen noch vom Parlament in ein Gesetz umgewandelt werden. Geplant ist außerdem eine Grenze für bestimmte ausländische Schülerinnen und Schüler, die erst kürzlich in das italienische Schulsystem aufgenommen wurden. Die Regelung ist nicht pauschal, sondern berücksichtigt unter anderem Geburtsort und bisherigen Bildungsweg. Eltern sollen bei Bedarf kostenlose Italienischkurse besuchen können. Bei zwei Schusswaffenangriffen nahe Johannesburg und Kapstadt sind in Südafrika insgesamt 27 Menschen getötet worden. In einer Bar westlich von Johannesburg starben 17 Menschen, 15 weitere wurden verletzt. Nahe Kapstadt stürmten Bewaffnete einen Barbecue-Club und erschossen 10 Menschen, 11 weitere wurden verletzt. Zu den Hintergründen der beiden Taten gibt es bislang keine gesicherten Erkenntnisse, Festnahmen wurden zunächst nicht gemeldet. Südafrika kämpft seit Jahren mit hoher Waffengewalt, die häufig mit Banden und organisiertem Verbrechen verbunden ist.
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1: Der Morgen startet im gesamten Sendegebiet klar bis leicht bewölkt und trocken. Es ist frisch bei Temperaturen um 10 Grad, mit der Sonne wird es aber rasch wärmer. Tagsüber erwartet uns viel Sonnenschein, dazu ziehen nur wenige lockere Wolken durch. Regen ist nicht in Sicht. Am Nachmittag erreichen die Werte sommerliche 25 bis 26 Grad. Der Mittwoch bringt erneut reichlich Sonne und bleibt trocken, die Höchstwerte liegen wieder um 26 Grad. Am Donnerstag zeigt sich der Himmel häufiger wolkig, örtlich kann sich Nebel halten. Es bleibt mit rund 24 bis 25 Grad warm, einzelne Schauer sind dann möglich.
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1: Der Entwurf für den digitalen Medienstaatsvertrag sieht neue Befugnisse für die Landesmedienanstalten vor. Sie sollen Medieninhalte auf Plattformen wie YouTube, X und Instagram mit technischen Mitteln automatisiert auf mögliche Verstöße prüfen können. Nach dem Entwurf wären dabei Text-, Bild-, Audio- und Videoinhalte betroffen. Plattformen sollen dafür geeignete Schnittstellen bereitstellen. Bei festgestellten Verstößen können Beanstandungen, Untersagungen, Sperrungen, Rücknahmen oder Widerrufe folgen. Kritiker befürchten, dass damit Medien ohne konkreten Anlass überwacht und journalistische Sorgfaltspflichten zu weit ausgelegt werden könnten. Nach dem Wahlsieg der Linken in Berlin warnt Wolfgang Steiger, Generalsekretär des CDU-Wirtschaftsrats, vor einer rot-grün-roten Regierung. Er kritisiert, dass SPD und Grüne eine Zusammenarbeit mit der Linken nicht grundsätzlich ausschließen. Steiger wirft Teilen der Linken Antisemitismus und Nähe zu extremistischen sowie islamistischen Strömungen vor. Außerdem wendet er sich gegen die geplante Vergesellschaftung großer Wohnungskonzerne. Enteignungen würden aus seiner Sicht Investoren abschrecken, Milliarden kosten und keine einzige zusätzliche Wohnung schaffen. Stromtarife für Neukunden in Deutschland sind nach Angaben von Vergleichsportalen deutlich teurer geworden. Der Preis stieg demnach zwischen dem 16. und dem 26. September von 25 auf 30,84 Cent je Kilowattstunde. Das entspricht einem Anstieg von mehr als 23% innerhalb von 10 Tagen. Als Gründe nennt der Bericht die angespannte Lage an den Energiemärkten, geringere Solarerträge und den dadurch höheren Einsatz von Gaskraftwerken. Auch die Börsenstrompreise lagen im September auf dem bisherigen Jahreshoch. Für bestehende Stromverträge hat der aktuelle Anstieg zunächst keine unmittelbare Wirkung. Italiens Ministerrat hat ein Dekret gegen Gesichtsverschleierung bei schulischen Veranstaltungen beschlossen. Wer sich nicht daran hält, muss mit einem Bußgeld zwischen 200 und 1000 Euro rechnen. Das Dekret muss innerhalb von 60 Tagen noch vom Parlament in ein Gesetz umgewandelt werden. Geplant ist außerdem eine Grenze für bestimmte ausländische Schülerinnen und Schüler, die erst kürzlich in das italienische Schulsystem aufgenommen wurden. Die Regelung ist nicht pauschal, sondern berücksichtigt unter anderem Geburtsort und bisherigen Bildungsweg. Eltern sollen bei Bedarf kostenlose Italienischkurse besuchen können. Bei zwei Schusswaffenangriffen nahe Johannesburg und Kapstadt sind in Südafrika insgesamt 27 Menschen getötet worden. In einer Bar westlich von Johannesburg starben 17 Menschen, 15 weitere wurden verletzt. Nahe Kapstadt stürmten Bewaffnete einen Barbecue-Club und erschossen 10 Menschen, 11 weitere wurden verletzt. Zu den Hintergründen der beiden Taten gibt es bislang keine gesicherten Erkenntnisse, Festnahmen wurden zunächst nicht gemeldet. Südafrika kämpft seit Jahren mit hoher Waffengewalt, die häufig mit Banden und organisiertem Verbrechen verbunden ist.
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1: Der Morgen startet im gesamten Sendegebiet klar bis leicht bewölkt und trocken. Es ist frisch bei Temperaturen um 10 Grad, mit der Sonne wird es aber rasch wärmer. Tagsüber erwartet uns viel Sonnenschein, dazu ziehen nur wenige lockere Wolken durch. Regen ist nicht in Sicht. Am Nachmittag erreichen die Werte sommerliche 25 bis 26 Grad. Der Mittwoch bringt erneut reichlich Sonne und bleibt trocken, die Höchstwerte liegen wieder um 26 Grad. Am Donnerstag zeigt sich der Himmel häufiger wolkig, örtlich kann sich Nebel halten. Es bleibt mit rund 24 bis 25 Grad warm, einzelne Schauer sind dann möglich.
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1: Der Entwurf für den digitalen Medienstaatsvertrag sieht neue Befugnisse für die Landesmedienanstalten vor. Sie sollen Medieninhalte auf Plattformen wie YouTube, X und Instagram mit technischen Mitteln automatisiert auf mögliche Verstöße prüfen können. Nach dem Entwurf wären dabei Text-, Bild-, Audio- und Videoinhalte betroffen. Plattformen sollen dafür geeignete Schnittstellen bereitstellen. Bei festgestellten Verstößen können Beanstandungen, Untersagungen, Sperrungen, Rücknahmen oder Widerrufe folgen. Kritiker befürchten, dass damit Medien ohne konkreten Anlass überwacht und journalistische Sorgfaltspflichten zu weit ausgelegt werden könnten. Nach dem Wahlsieg der Linken in Berlin warnt Wolfgang Steiger, Generalsekretär des CDU-Wirtschaftsrats, vor einer rot-grün-roten Regierung. Er kritisiert, dass SPD und Grüne eine Zusammenarbeit mit der Linken nicht grundsätzlich ausschließen. Steiger wirft Teilen der Linken Antisemitismus und Nähe zu extremistischen sowie islamistischen Strömungen vor. Außerdem wendet er sich gegen die geplante Vergesellschaftung großer Wohnungskonzerne. Enteignungen würden aus seiner Sicht Investoren abschrecken, Milliarden kosten und keine einzige zusätzliche Wohnung schaffen. Stromtarife für Neukunden in Deutschland sind nach Angaben von Vergleichsportalen deutlich teurer geworden. Der Preis stieg demnach zwischen dem 16. und dem 26. September von 25 auf 30,84 Cent je Kilowattstunde. Das entspricht einem Anstieg von mehr als 23% innerhalb von 10 Tagen. Als Gründe nennt der Bericht die angespannte Lage an den Energiemärkten, geringere Solarerträge und den dadurch höheren Einsatz von Gaskraftwerken. Auch die Börsenstrompreise lagen im September auf dem bisherigen Jahreshoch. Für bestehende Stromverträge hat der aktuelle Anstieg zunächst keine unmittelbare Wirkung. Italiens Ministerrat hat ein Dekret gegen Gesichtsverschleierung bei schulischen Veranstaltungen beschlossen. Wer sich nicht daran hält, muss mit einem Bußgeld zwischen 200 und 1000 Euro rechnen. Das Dekret muss innerhalb von 60 Tagen noch vom Parlament in ein Gesetz umgewandelt werden. Geplant ist außerdem eine Grenze für bestimmte ausländische Schülerinnen und Schüler, die erst kürzlich in das italienische Schulsystem aufgenommen wurden. Die Regelung ist nicht pauschal, sondern berücksichtigt unter anderem Geburtsort und bisherigen Bildungsweg. Eltern sollen bei Bedarf kostenlose Italienischkurse besuchen können. Bei zwei Schusswaffenangriffen nahe Johannesburg und Kapstadt sind in Südafrika insgesamt 27 Menschen getötet worden. In einer Bar westlich von Johannesburg starben 17 Menschen, 15 weitere wurden verletzt. Nahe Kapstadt stürmten Bewaffnete einen Barbecue-Club und erschossen 10 Menschen, 11 weitere wurden verletzt. Zu den Hintergründen der beiden Taten gibt es bislang keine gesicherten Erkenntnisse, Festnahmen wurden zunächst nicht gemeldet. Südafrika kämpft seit Jahren mit hoher Waffengewalt, die häufig mit Banden und organisiertem Verbrechen verbunden ist.
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1: Am Vormittag bleibt es im Radio NWW-Land sonnig und trocken. Nach dem frischen Start steigen die Temperaturen schnell an und die Sonne setzt sich verbreitet durch. Ein paar lockere Wolken ändern am freundlichen Eindruck nichts. Bis zum Nachmittag werden 25 bis 26 Grad erreicht. Regen ist in unserer Region nicht in Sicht. Mittwoch wird ebenfalls ein sehr sonniger und trockener Tag, bei Höchstwerten um 26 Grad. Auch am Donnerstag bleibt es warm. Dann ziehen jedoch mehr Wolken auf, örtlich kann sich Nebel bilden. Einzelne Schauer sind nicht ausgeschlossen, meist bleibt es aber trocken.
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1: Bei Erbschaften und Schenkungen zeigt sich weiter ein deutliches Ost-West-Gefälle. Im vergangenen Jahr entfielen 95% der steuerlich berücksichtigten Vermögensübertragungen auf die westlichen Bundesländer. Insgesamt 142,5 Milliarden Euro. In den östlichen Ländern und Berlin waren es 8 Milliarden Euro, obwohl dort 19% der deutschen Bevölkerung leben. Pro Kopf wurden im Osten und Berlin knapp 500 Euro vererbt oder verschenkt, im Westen gut 2.100 Euro. Deutschlandweit lag der Schnitt bei gut 1.800 Euro pro Kopf. Von den festgesetzten 21,4 Milliarden Euro Erbschaft und Schenkungssteuer entfielen 20,4 Milliarden Euro auf die westlichen Bundesländer. Die Europäische Union bereitet sich auf einen angespannten Winter bei der Energieversorgung vor. EU-Energiekommissar Dan Jørgensen fordert die Mitgliedstaaten auf, Gas und Strom zu sparen und die Gasspeicher stärker zu füllen. Die Speicher sind derzeit nur zu rund 70% gefüllt, etwa 12 Prozentpunkte weniger als vor einem Jahr. Die EU-Kommission hält unter den aktuellen Bedingungen einen Füllstand von 80% für ausreichend und will damit teure Panikkäufe vermeiden. Unsicherheiten rund um die Straße von Hormus, Flüssiggas aus Katar, die Nachfrage aus Asien und Wartungsarbeiten in Norwegen treiben die Preise. Jørgensen sieht keine akute Gefahr für die Versorgungssicherheit, empfiehlt aber unter anderem niedrigere Temperaturen in öffentlichen Gebäuden und weniger Stromverbrauch zu Spitzenzeiten. Ab Donnerstag sinkt die Energiesteuer auf Benzin und Diesel bis zum Jahresende. Zusammen mit der Umsatzsteuer soll das Autofahrer um rund 17 Cent je Liter entlasten. Heizöl ist von der Regelung ausgenommen, obwohl die Preise deutlich gestiegen sind. Mecklenburg-Vorpommerns Ministerpräsidentin Manuela Schwesig fordert deshalb gezielte Unterstützung für Familien, die ihren Heizöltank vor dem Winter nicht mehr vollständig füllen können. Auch Thüringens Ministerpräsident Mario Vogt spricht sich für eine befristete Aussetzung der Kohlendioxidbepreisung auf Kraft- und Brennstoffe aus. Für Haushalte mit Wohngeld oder Grundsicherung gibt es bereits Hilfen bei Heizkosten. Weitere staatliche Entlastungen für Heizöl sind derzeit aber nicht geplant. SpaceX hat mit seinem Raketensystem Starship erstmals eine Erdumlaufbahn erreicht. Die Rakete startete im US-Bundesstaat Texas und brachte ihre obere Stufe auf rund 275 Kilometer Höhe. Nach etwa 3 Stunden trat die Stufe kontrolliert wieder in die Erdatmosphäre ein und stürzte im Pazifik ab. Eigentlich war eine rund 10-stündige Mission mit etwa 6 Erdumrundungen vorgesehen, doch SpaceX änderte den Plan nach dem Start. Zuvor war eines der Triebwerke ausgefallen. Nach Angaben des Unternehmens wurden bei dem Test außerdem erstmals Starlink-Satelliten ausgesetzt. Bundeskanzler Friedrich Merz hat sich bei einem Besuch im Saarland klar zur Stahlerzeugung in Deutschland bekannt. Deutschland brauche eine eigene Stahlindustrie, um Industrieland zu bleiben und seinen Wohlstand zu erhalten, sagte Merz bei der Dillinger Hütte. Dort wird die Stahlindustrie auf klimafreundlicheren, grünen Stahl umgebaut, der künftig mit Wasserstoff statt mit Kohle hergestellt werden soll. Für die Transformation sind fast 5 Milliarden Euro vorgesehen. Merz betonte, die Versorgung mit Rohstoffen und industrielle Kompetenzen seien entscheidend für die technologische Souveränität Deutschlands. Außerdem lobte er die Beteiligung der Stahlholding Saar an einem Start-up, das in Dillingen hochreines Siliziumkarbid für die Halbleiterindustrie produzieren will.
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2: Am Vormittag bleibt es im Radio NWW-Land sonnig und trocken. Nach dem frischen Start steigen die Temperaturen schnell an und die Sonne setzt sich verbreitet durch. Ein paar lockere Wolken ändern am freundlichen Eindruck nichts. Bis zum Nachmittag werden 25 bis 26 Grad erreicht. Regen ist in unserer Region nicht in Sicht. Mittwoch wird ebenfalls ein sehr sonniger und trockener Tag bei Höchstwerten um 26 Grad. Auch am Donnerstag bleibt es warm. Dann ziehen jedoch mehr Wolken auf, örtlich kann sich Nebel bilden. Einzelne Schauer sind nicht ausgeschlossen, meist bleibt es aber trocken.
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1: Die Depotfilialen in Augsburg und Eicher schließen morgen endgültig. Betroffen sind die Geschäfte in der Augsburger City-Galerie, an der Bergiusstraße und an der Augsburger Straße in Eichach. Grund ist die Insolvenz des Betreibers. In allen drei Filialen läuft bereits der Ausverkauf. Die Marke Depot soll nach den Plänen von Inhaber Christian Gries aber weiter bestehen. Vorgesehen ist ein Neustart mit weniger Filialen und weniger Personal. Ob ein Standort in der Region erhalten bleiben kann, ist noch offen. Die Polizei zu Smarshausen sucht nach einem Unbekannten, der ein 7-jähriges Mädchen angesprochen haben soll. Der Mann hielt vergangenen Dienstag in der Buchenstraße mit einem schwarzen Kombi neben dem Kind an. Das Mädchen war mit dem Fahrrad auf dem Heimweg, als der Mann sie aufforderte, einzusteigen. Die 7-Jährige reagierte nicht und erzählte ihrer Mutter von dem Vorfall. Der Unbekannte soll etwa 30 Jahre alt sein, kurze braune Haare und eine kräftige Statur haben. Außerdem soll er Tattoos am linken Unterarm tragen. Der neue Wertstoffhof in Langeringen ist nach Angaben des Landratsamts Augsburg erfolgreich gestartet. Seit der Eröffnung am vergangenen Donnerstag haben dort rund 200 Menschen aus dem ganzen Landkreis Elektrogeräte, Altholz und weitere Wertstoffe abgegeben. Der Wertstoffhof gehört zum neuen Umweltkompetenzzentrum, das rund 15 Millionen Euro kostet. Die Anlage gilt als eine der modernsten in Bayern. Dort entsteht außerdem ein Bildungszentrum für Schulklassen. Kinder und Jugendliche sollen dort ab dem kommenden Frühjahr Recycling und richtige Mülltrennung lernen. Wemding sucht ein neues Christkind für die kommende Weihnachtszeit. Bewerben können sich junge Frauen zwischen 18 und 25 Jahren. Das Christkind vertritt die Stadt bei Weihnachtsmärkten, Weihnachtsfeiern und in sozialen Einrichtungen. Das Christkind des vergangenen Jahres hatte mehr als 40 Auftritte. Bewerbungen sind bis zum 8. November beim Gewerbeverband Wemding möglich. Der erste Einsatz ist Anfang Dezember beim Wemdinger Weihnachtsmarkt geplant. Nach einem bedrohlichen Vorfall im Augsburger Resepark sucht die Polizei Zeugen. Am Samstagabend gegen 8:30 sprach ein unbekannter Mann mit einer Horrormaske zwei 12-jährige Mädchen in bedrohlicher Weise an. Die Mädchen liefen davon, der Mann rannte ihnen kurz hinterher und verschwand anschließend. Beide blieben unverletzt. Der Unbekannte soll etwa 1,75 Meter groß und schlank sein und eine schwarze Kapuzenjacke sowie eine schwarze Jogginghose getragen haben. Die Polizei weist darauf hin, dass starkes Erschrecken von Menschen strafbar sein kann.
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1: Hallo.
2: Hallo.
1: Ja, wir sind immer noch in der Wiesenwoche.
2: Und typisch für die Wiesenwoche ist doch auch ein Hähnchen, oder?
1: Ja, auf jeden Fall, genau. Und es ist natürlich wieder mal ein Vorteil. Zu Hause ist es billiger und wahrscheinlich besser.
2: Ja, auf jeden Fall. Genau, das Hähnchen wird mit Salz, Pfeffer, Paprika und Butter kommt dazu. Das wird vermengt und damit dann gewürzt.
1: Genau, also es ist quasi so eine Art Würzbutter. Mhm. Ja. Da kann man vielleicht auch noch ein bisschen variieren. Da gibt es nämlich, also bei Hähnchen ist es ja wirklich so, die Gewürzmischung, das ist meistens ein Geheimnis des Haushalts. Ja, da ist immer irgendwie jedes ein bisschen anders. Aber das ist so das klassische Wiesenhähnchen, wie es gemacht wird, ganz einfach eigentlich.
2: Mhm. Ne? Also, genau, wird im Ofen gemacht dann über eine Bratpfanne praktisch oder eine Auffangschale.
1: Ja, ne? Genau, also das auf ist ganz Rost, wichtig, weil das
2: dann knusprig wird rundherum.
1: Ja, weil das tropft wirklich richtig. Also da muss man schon irgendwas haben, wo man dann das Fett auffängt. Genau.
2: Mhm. Sonst heißt es Ofenputzen.
1: Ja, das heißt es wahrscheinlich sowieso.
2: Aber nicht so schlimm halt. Ne?
1: Genau, das ist eine ganz andere Geschichte. Ja, an dieser Stelle würde ich dann einfach sagen, es passt dazu natürlich ein Getränk eurer Wahl. Ihr hättet ja gesagt, vielleicht ein Mass. Aber das müsst ihr selber entscheiden.
2: Genau, ich würde dann einen Radler trinken.
1: Ja, das ist auch ein Schlauch. Kein Problem, ne?
2: Nein. Überhaupt Kartoffelsalat mit Gurke gibt es dazu. Mhm. Ne? Auch ganz klassisch, also nichts Aufregendes jetzt, aber die ganz einfachen Sachen sind ja oft auch die besten, oder?
1: Ja, auf jeden Fall. Ich meine, warum macht man das? Warum haben die auf der Wiesn so einen Erfolg?
2: Ja.
1: Eben genau, weil es gut ist. Und warum essen es die Leute immer noch, auch wenn es noch so teuer ist dort? Ne? Also, wie gesagt, da geht man lieber nach Hause, heizt den Ofen an und macht es selber mindestens genauso gut.
2: Ja, guten Appetit. Viel Spaß beim Nachkochen. Bis morgen. Ciao.
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1: Oder we made it, yeah. 10 von 10 Bitch hat in der Playlist.
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2: Bei Erbschaften und Schenkungen zeigt sich weiter ein deutliches Ost-West-Gefälle. Im vergangenen Jahr entfielen 95% der steuerlich berücksichtigten Vermögensübertragungen auf die westlichen Bundesländer. Insgesamt 142,5 Milliarden Euro. In den östlichen Ländern und Berlin waren es 8 Milliarden Euro, obwohl dort 19% der deutschen Bevölkerung leben. Pro Kopf wurden im Osten und Berlin knapp 500 Euro vererbt oder verschenkt, im Westen gut 2.100 Euro. Deutschlandweit lag der Schnitt bei gut 1.800 Euro pro Kopf. Von den festgesetzten 21,4 Milliarden Euro Erbschaft und Schenkungssteuer entfielen 20,4 Milliarden Euro auf die westlichen Bundesländer. Die Europäische Union bereitet sich auf einen angespannten Winter bei der Energieversorgung vor. EU-Energiekommissar Dan Jørgensen fordert die Mitgliedstaaten auf, Gas und Strom zu sparen und die Gasspeicher stärker zu füllen. Die Speicher sind derzeit nur zu rund 70% gefüllt, etwa 12 Prozentpunkte weniger als vor einem Jahr. Die EU-Kommission hält unter den aktuellen Bedingungen einen Füllstand von 80% für ausreichend und will damit teure Panikkäufe vermeiden. Unsicherheiten rund um die Straße von Hormus, Flüssiggas aus Katar, die Nachfrage aus Asien und Wartungsarbeiten in Norwegen treiben die Preise. Jørgensen sieht keine akute Gefahr für die Versorgungssicherheit, empfiehlt aber unter anderem niedrigere Temperaturen in öffentlichen Gebäuden und weniger Stromverbrauch zu Spitzenzeiten. Ab Donnerstag sinkt die Energiesteuer auf Benzin und Diesel bis zum Jahresende. Zusammen mit der Umsatzsteuer soll das Autofahrer um rund 17 Cent je Liter entlasten. Heizöl ist von der Regelung ausgenommen, obwohl die Preise deutlich gestiegen sind. Mecklenburg-Vorpommerns Ministerpräsidentin Manuela Schwesig fordert deshalb gezielte Unterstützung für Familien, die ihren Heizöltank vor dem Winter nicht mehr vollständig füllen können. Auch Thüringens Ministerpräsident Mario Vogt spricht sich für eine befristete Aussetzung der Kohlendioxidbepreisung auf Kraft- und Brennstoffe aus. Für Haushalte mit Wohngeld oder Grundsicherung gibt es bereits Hilfen bei Heizkosten. Weitere staatliche Entlastungen für Heizöl sind derzeit aber nicht geplant. SpaceX hat mit seinem Raketensystem Starship erstmals eine Erdumlaufbahn erreicht. Die Rakete startete im US-Bundesstaat Texas und brachte ihre obere Stufe auf rund 275 Kilometer Höhe. Nach etwa 3 Stunden trat die Stufe kontrolliert wieder in die Erdatmosphäre ein und stürzte im Pazifik ab. Eigentlich war eine rund 10-stündige Mission mit etwa 6 Erdumrundungen vorgesehen, doch SpaceX änderte den Plan nach dem Start. Zuvor war eines der Triebwerke ausgefallen. Nach Angaben des Unternehmens wurden bei dem Test außerdem erstmals Starlink-Satelliten ausgesetzt. Bundeskanzler Friedrich Merz hat sich bei einem Besuch im Saarland klar zur Stahlerzeugung in Deutschland bekannt. Deutschland brauche eine eigene Stahlindustrie, um Industrieland zu bleiben und seinen Wohlstand zu erhalten, sagte Merz bei der Dillinger Hütte. Dort wird die Stahlindustrie auf klimafreundlicheren, grünen Stahl umgebaut, der künftig mit Wasserstoff statt mit Kohle hergestellt werden soll. Für die Transformation sind fast 5 Milliarden Euro vorgesehen. Merz betonte, die Versorgung mit Rohstoffen und industrielle Kompetenzen seien entscheidend für die technologische Souveränität Deutschlands. Außerdem lobte er die Beteiligung der Stahlholding Saar an einem Start-up, das in Dillingen hochreines Siliziumkarbid für die Halbleiterindustrie produzieren will.
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3: Am Vormittag bleibt es im Radio NWW-Land sonnig und trocken. Nach dem frischen Start steigen die Temperaturen schnell an und die Sonne setzt sich verbreitet durch. Ein paar lockere Wolken ändern am freundlichen Eindruck nichts. Bis zum Nachmittag werden 25 bis 26 Grad erreicht. Regen ist in unserer Region nicht in Sicht. Mittwoch wird ebenfalls ein sehr sonniger und trockener Tag, bei Höchstwerten um 26 Grad. Auch am Donnerstag bleibt es warm. Dann ziehen jedoch mehr Wolken auf, örtlich kann sich Nebel bilden. Einzelne Schauer sind nicht ausgeschlossen, meist bleibt es aber trocken.
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1: Bei Erbschaften und Schenkungen zeigt sich weiter ein deutliches Ost-West-Gefälle. Im vergangenen Jahr entfielen 95% der steuerlich berücksichtigten Vermögensübertragungen auf die westlichen Bundesländer. Insgesamt 142,5 Milliarden Euro. In den östlichen Ländern und Berlin waren es 8 Milliarden Euro, obwohl dort 19% der deutschen Bevölkerung leben. Pro Kopf wurden im Osten und Berlin knapp 500 Euro vererbt oder verschenkt, im Westen gut 2.100 Euro. Deutschlandweit lag der Schnitt bei gut 1.800 Euro pro Kopf. Von den festgesetzten 21,4 Milliarden Euro Erbschaft und Schenkungssteuer entfielen 20,4 Milliarden Euro auf die westlichen Bundesländer. Die Europäische Union bereitet sich auf einen angespannten Winter bei der Energieversorgung vor. EU-Energiekommissar Dan Jørgensen fordert die Mitgliedstaaten auf, Gas und Strom zu sparen und die Gasspeicher stärker zu füllen. Die Speicher sind derzeit nur zu rund 70% gefüllt, etwa 12 Prozentpunkte weniger als vor einem Jahr. Die EU-Kommission hält unter den aktuellen Bedingungen einen Füllstand von 80% für ausreichend und will damit teure Panikkäufe vermeiden. Unsicherheiten rund um die Straße von Hormus, Flüssiggas aus Katar, die Nachfrage aus Asien und Wartungsarbeiten in Norwegen treiben die Preise. Jørgensen sieht keine akute Gefahr für die Versorgungssicherheit, empfiehlt aber unter anderem niedrigere Temperaturen in öffentlichen Gebäuden und weniger Stromverbrauch zu Spitzenzeiten. Ab Donnerstag sinkt die Energiesteuer auf Benzin und Diesel bis zum Jahresende. Zusammen mit der Umsatzsteuer soll das Autofahrer um rund 17 Cent je Liter entlasten. Heizöl ist von der Regelung ausgenommen, obwohl die Preise deutlich gestiegen sind. Mecklenburg-Vorpommerns Ministerpräsidentin Manuela Schwesig fordert deshalb gezielte Unterstützung für Familien, die ihren Heizöltank vor dem Winter nicht mehr vollständig füllen können. Auch Thüringens Ministerpräsident Mario Vogt spricht sich für eine befristete Aussetzung der Kohlendioxidbepreisung auf Kraft- und Brennstoffe aus. Für Haushalte mit Wohngeld oder Grundsicherung gibt es bereits Hilfen bei Heizkosten. Weitere staatliche Entlastungen für Heizöl sind derzeit aber nicht geplant. SpaceX hat mit seinem Raketensystem Starship erstmals eine Erdumlaufbahn erreicht. Die Rakete startete im US-Bundesstaat Texas und brachte ihre obere Stufe auf rund 275 Kilometer Höhe. Nach etwa 3 Stunden trat die Stufe kontrolliert wieder in die Erdatmosphäre ein und stürzte im Pazifik ab. Eigentlich war eine rund 10-stündige Mission mit etwa 6 Erdumrundungen vorgesehen, doch SpaceX änderte den Plan nach dem Start. Zuvor war eines der Triebwerke ausgefallen. Nach Angaben des Unternehmens wurden bei dem Test außerdem erstmals Starlink-Satelliten ausgesetzt. Bundeskanzler Friedrich Merz hat sich bei einem Besuch im Saarland klar zur Stahlerzeugung in Deutschland bekannt. Deutschland brauche eine eigene Stahlindustrie, um Industrieland zu bleiben und seinen Wohlstand zu erhalten, sagte Merz bei der Dillinger Hütte. Dort wird die Stahlindustrie auf klimafreundlicheren, grünen Stahl umgebaut, der künftig mit Wasserstoff statt mit Kohle hergestellt werden soll. Für die Transformation sind fast 5 Milliarden Euro vorgesehen. Merz betonte, die Versorgung mit Rohstoffen und industrielle Kompetenzen seien entscheidend für die technologische Souveränität Deutschlands. Außerdem lobte er die Beteiligung der Stahlholding Saar an einem Start-up, das in Dillingen hochreines Siliziumkarbid für die Halbleiterindustrie produzieren will.
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2: Zur Mittagszeit zeigt sich das Wetter bei uns von seiner sonnigen Seite. Es bleibt trocken und neben viel Sonne ziehen nur wenige lockere Wolken durch. Die Temperaturen liegen jetzt bereits deutlich über der 20-Grad-Marke und steigen am Nachmittag auf sommerliche 25 bis 26 Grad. Regen ist im gesamten Sendegebiet nicht in Sicht. Mittwoch geht es mit viel Sonne und trockenen Bedingungen weiter. Die Werte erreichen erneut um 26 Grad. Am Donnerstag bleibt es zwar warm, der Himmel wird aber wolkiger. Örtlich kann sich Nebel bilden und einzelne Schauer sind dann möglich.
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1: Die Depotfilialen in Augsburg und Eicher schließen morgen endgültig. Betroffen sind die Geschäfte in der Augsburger City-Galerie, an der Bergiusstraße und an der Augsburger Straße in Eichach. Grund ist die Insolvenz des Betreibers. In allen drei Filialen läuft bereits der Ausverkauf. Die Marke Depot soll nach den Plänen von Inhaber Christian Gries aber weiter bestehen. Vorgesehen ist ein Neustart mit weniger Filialen und weniger Personal. Ob ein Standort in der Region erhalten bleiben kann, ist noch offen. Die Polizei zu Smarshausen sucht nach einem Unbekannten, der ein 7-jähriges Mädchen angesprochen haben soll. Der Mann hielt vergangenen Dienstag in der Buchenstraße mit einem schwarzen Kombi neben dem Kind an. Das Mädchen war mit dem Fahrrad auf dem Heimweg, als der Mann sie aufforderte, einzusteigen. Die 7-Jährige reagierte nicht und erzählte ihrer Mutter von dem Vorfall. Der Unbekannte soll etwa 30 Jahre alt sein, kurze braune Haare und eine kräftige Statur haben. Außerdem soll er Tattoos am linken Unterarm tragen. Wemding sucht ein neues Christkind für die kommende Weihnachtszeit. Bewerben können sich junge Frauen zwischen 18 und 25 Jahren. Das Christkind vertritt die Stadt bei Weihnachtsmärkten, Weihnachtsfeiern und in sozialen Einrichtungen. Das Christkind des vergangenen Jahres hatte mehr als 40 Auftritte. Bewerbungen sind bis zum 8. November beim Gewerbeverband Wemding möglich. Der erste Einsatz ist Anfang Dezember beim Wemdinger Weihnachtsmarkt geplant. Nach einem bedrohlichen Vorfall im Augsburger Resepark sucht die Polizei Zeugen. Am Samstagabend gegen 8:30 sprach ein unbekannter Mann mit einer Horrormaske zwei 12-jährige Mädchen in bedrohlicher Weise an. Die Mädchen liefen davon, der Mann rannte ihnen kurz hinterher und verschwand anschließend. Beide blieben unverletzt. Der Unbekannte soll etwa 1,75 Meter groß und schlank sein und eine schwarze Kapuzenjacke sowie eine schwarze Jogginghose getragen haben. Die Polizei weist darauf hin, dass starkes Erschrecken von Menschen strafbar sein kann. Der neue Wertstoffhof in Langeringen ist nach Angaben des Landratsamts Augsburg erfolgreich gestartet. Seit der Eröffnung am vergangenen Donnerstag haben dort rund 200 Menschen aus dem ganzen Landkreis Elektrogeräte, Altholz und weitere Wertstoffe abgegeben. Der Wertstoffhof gehört zum neuen Umweltkompetenzzentrum, das rund 15 Millionen Euro kostet. Die Anlage gilt als eine der modernsten in Bayern. Dort entsteht außerdem ein Bildungszentrum für Schulklassen. Kinder und Jugendliche sollen dort ab dem kommenden Frühjahr Recycling und richtige Mülltrennung lernen.
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1: Bei Erbschaften und Schenkungen zeigt sich weiter ein deutliches Ost-West-Gefälle. Im vergangenen Jahr entfielen 95% der steuerlich berücksichtigten Vermögensübertragungen auf die westlichen Bundesländer. Insgesamt 142,5 Milliarden Euro. In den östlichen Ländern und Berlin waren es 8 Milliarden Euro, obwohl dort 19% der deutschen Bevölkerung leben. Pro Kopf wurden im Osten und Berlin knapp 500 Euro vererbt oder verschenkt, im Westen gut 2.100 Euro. Deutschlandweit lag der Schnitt bei gut 1.800 Euro pro Kopf. Von den festgesetzten 21,4 Milliarden Euro Erbschaft und Schenkungssteuer entfielen 20,4 Milliarden Euro auf die westlichen Bundesländer. Die Europäische Union bereitet sich auf einen angespannten Winter bei der Energieversorgung vor. EU-Energiekommissar Dan Jørgensen fordert die Mitgliedstaaten auf, Gas und Strom zu sparen und die Gasspeicher stärker zu füllen. Die Speicher sind derzeit nur zu rund 70% gefüllt, etwa 12 Prozentpunkte weniger als vor einem Jahr. Die EU-Kommission hält unter den aktuellen Bedingungen einen Füllstand von 80% für ausreichend und will damit teure Panikkäufe vermeiden. Unsicherheiten rund um die Straße von Hormus, Flüssiggas aus Katar, die Nachfrage aus Asien und Wartungsarbeiten in Norwegen treiben die Preise. Jørgensen sieht keine akute Gefahr für die Versorgungssicherheit, empfiehlt aber unter anderem niedrigere Temperaturen in öffentlichen Gebäuden und weniger Stromverbrauch zu Spitzenzeiten. Ab Donnerstag sinkt die Energiesteuer auf Benzin und Diesel bis zum Jahresende. Zusammen mit der Umsatzsteuer soll das Autofahrer um rund 17 Cent je Liter entlasten. Heizöl ist von der Regelung ausgenommen, obwohl die Preise deutlich gestiegen sind. Mecklenburg-Vorpommerns Ministerpräsidentin Manuela Schwesig fordert deshalb gezielte Unterstützung für Familien, die ihren Heizöltank vor dem Winter nicht mehr vollständig füllen können. Auch Thüringens Ministerpräsident Mario Vogt spricht sich für eine befristete Aussetzung der Kohlendioxidbepreisung auf Kraft- und Brennstoffe aus. Für Haushalte mit Wohngeld oder Grundsicherung gibt es bereits Hilfen bei Heizkosten. Weitere staatliche Entlastungen für Heizöl sind derzeit aber nicht geplant. SpaceX hat mit seinem Raketensystem Starship erstmals eine Erdumlaufbahn erreicht. Die Rakete startete im US-Bundesstaat Texas und brachte ihre obere Stufe auf rund 275 Kilometer Höhe. Nach etwa 3 Stunden trat die Stufe kontrolliert wieder in die Erdatmosphäre ein und stürzte im Pazifik ab. Eigentlich war eine rund 10-stündige Mission mit etwa 6 Erdumrundungen vorgesehen, doch SpaceX änderte den Plan nach dem Start. Zuvor war eines der Triebwerke ausgefallen. Nach Angaben des Unternehmens wurden bei dem Test außerdem erstmals Starlink-Satelliten ausgesetzt. Bundeskanzler Friedrich Merz hat sich bei einem Besuch im Saarland klar zur Stahlerzeugung in Deutschland bekannt. Deutschland brauche eine eigene Stahlindustrie, um Industrieland zu bleiben und seinen Wohlstand zu erhalten, sagte Merz bei der Dillinger Hütte. Dort wird die Stahlindustrie auf klimafreundlicheren, grünen Stahl umgebaut, der künftig mit Wasserstoff statt mit Kohle hergestellt werden soll. Für die Transformation sind fast 5 Milliarden Euro vorgesehen. Merz betonte, die Versorgung mit Rohstoffen und industrielle Kompetenzen seien entscheidend für die technologische Souveränität Deutschlands. Außerdem lobte er die Beteiligung der Stahlholding Saar an einem Start-up, das in Dillingen hochreines Siliziumkarbid für die Halbleiterindustrie produzieren will.
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2: Zur Mittagszeit zeigt sich das Wetter bei uns von seiner sonnigen Seite. Es bleibt trocken und neben viel Sonne ziehen nur wenige lockere Wolken durch. Die Temperaturen liegen jetzt bereits deutlich über der 20-Grad-Marke und steigen am Nachmittag auf sommerliche 25 bis 26 Grad. Regen ist im gesamten Sendegebiet nicht in Sicht. Mittwoch geht es mit viel Sonne und trockenen Bedingungen weiter. Die Werte erreichen erneut um 26 Grad. Am Donnerstag bleibt es zwar warm, der Himmel wird aber wolkiger. Örtlich kann sich Nebel bilden und einzelne Schauer sind dann möglich.
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1: Bei Erbschaften und Schenkungen zeigt sich weiter ein deutliches Ost-West-Gefälle. Im vergangenen Jahr entfielen 95% der steuerlich berücksichtigten Vermögensübertragungen auf die westlichen Bundesländer. Insgesamt 142,5 Milliarden Euro. In den östlichen Ländern und Berlin waren es 8 Milliarden Euro, obwohl dort 19% der deutschen Bevölkerung leben. Pro Kopf wurden im Osten und Berlin knapp 500 Euro vererbt oder verschenkt, im Westen gut 2.100 Euro. Deutschlandweit lag der Schnitt bei gut 1.800 Euro pro Kopf. Von den festgesetzten 21,4 Milliarden Euro Erbschaft und Schenkungssteuer entfielen 20,4 Milliarden Euro auf die westlichen Bundesländer. Die Europäische Union bereitet sich auf einen angespannten Winter bei der Energieversorgung vor. EU-Energiekommissar Dan Jørgensen fordert die Mitgliedstaaten auf, Gas und Strom zu sparen und die Gasspeicher stärker zu füllen. Die Speicher sind derzeit nur zu rund 70% gefüllt, etwa 12 Prozentpunkte weniger als vor einem Jahr. Die EU-Kommission hält unter den aktuellen Bedingungen einen Füllstand von 80% für ausreichend und will damit teure Panikkäufe vermeiden. Unsicherheiten rund um die Straße von Hormus, Flüssiggas aus Katar, die Nachfrage aus Asien und Wartungsarbeiten in Norwegen treiben die Preise. Jørgensen sieht keine akute Gefahr für die Versorgungssicherheit, empfiehlt aber unter anderem niedrigere Temperaturen in öffentlichen Gebäuden und weniger Stromverbrauch zu Spitzenzeiten. Ab Donnerstag sinkt die Energiesteuer auf Benzin und Diesel bis zum Jahresende. Zusammen mit der Umsatzsteuer soll das Autofahrer um rund 17 Cent je Liter entlasten. Heizöl ist von der Regelung ausgenommen, obwohl die Preise deutlich gestiegen sind. Mecklenburg-Vorpommerns Ministerpräsidentin Manuela Schwesig fordert deshalb gezielte Unterstützung für Familien, die ihren Heizöltank vor dem Winter nicht mehr vollständig füllen können. Auch Thüringens Ministerpräsident Mario Vogt spricht sich für eine befristete Aussetzung der Kohlendioxidbepreisung auf Kraft- und Brennstoffe aus. Für Haushalte mit Wohngeld oder Grundsicherung gibt es bereits Hilfen bei Heizkosten. Weitere staatliche Entlastungen für Heizöl sind derzeit aber nicht geplant. SpaceX hat mit seinem Raketensystem Starship erstmals eine Erdumlaufbahn erreicht. Die Rakete startete im US-Bundesstaat Texas und brachte ihre obere Stufe auf rund 275 Kilometer Höhe. Nach etwa 3 Stunden trat die Stufe kontrolliert wieder in die Erdatmosphäre ein und stürzte im Pazifik ab. Eigentlich war eine rund 10-stündige Mission mit etwa 6 Erdumrundungen vorgesehen, doch SpaceX änderte den Plan nach dem Start. Zuvor war eines der Triebwerke ausgefallen. Nach Angaben des Unternehmens wurden bei dem Test außerdem erstmals Starlink-Satelliten ausgesetzt. Bundeskanzler Friedrich Merz hat sich bei einem Besuch im Saarland klar zur Stahlerzeugung in Deutschland bekannt. Deutschland brauche eine eigene Stahlindustrie, um Industrieland zu bleiben und seinen Wohlstand zu erhalten, sagte Merz bei der Dillinger Hütte. Dort wird die Stahlindustrie auf klimafreundlicheren, grünen Stahl umgebaut, der künftig mit Wasserstoff statt mit Kohle hergestellt werden soll. Für die Transformation sind fast 5 Milliarden Euro vorgesehen. Merz betonte, die Versorgung mit Rohstoffen und industrielle Kompetenzen seien entscheidend für die technologische Souveränität Deutschlands. Außerdem lobte er die Beteiligung der Stahlholding Saar an einem Start-up, das in Dillingen hochreines Siliziumkarbid für die Halbleiterindustrie produzieren will.
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2: Am Nachmittag erwartet uns im Radio NWW-Land viel Sonne und trockenes Wetter. Nur vereinzelt zeigen sich ein paar lockere Wolken. Die Temperaturen erreichen sommerliche 25 bis 26 Grad. Regen ist bei uns nicht in Sicht. Bis zum Abend bleibt es freundlich und mild. Mittwoch wird erneut sonnig und trocken, bei Höchstwerten um 26 Grad. Auch am Donnerstag bleibt es mit 24 bis 25 Grad sehr warm. Dann gibt es allerdings mehr Wolken, örtlich kann sich Nebel bilden. Einzelne Schauer sind im Tagesverlauf nicht ganz ausgeschlossen.
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1: Bei Erbschaften und Schenkungen zeigt sich weiter ein deutliches Ost-West-Gefälle. Im vergangenen Jahr entfielen 95% der steuerlich berücksichtigten Vermögensübertragungen auf die westlichen Bundesländer. Insgesamt 142,5 Milliarden Euro. In den östlichen Ländern und Berlin waren es 8 Milliarden Euro, obwohl dort 19% der deutschen Bevölkerung leben. Pro Kopf wurden im Osten und Berlin knapp 500 Euro vererbt oder verschenkt, im Westen gut 2.100 Euro. Deutschlandweit lag der Schnitt bei gut 1.800 Euro pro Kopf. Von den festgesetzten 21,4 Milliarden Euro Erbschaft und Schenkungssteuer entfielen 20,4 Milliarden Euro auf die westlichen Bundesländer. Die Europäische Union bereitet sich auf einen angespannten Winter bei der Energieversorgung vor. EU-Energiekommissar Dan Jørgensen fordert die Mitgliedstaaten auf, Gas und Strom zu sparen und die Gasspeicher stärker zu füllen. Die Speicher sind derzeit nur zu rund 70% gefüllt, etwa 12 Prozentpunkte weniger als vor einem Jahr. Die EU-Kommission hält unter den aktuellen Bedingungen einen Füllstand von 80% für ausreichend und will damit teure Panikkäufe vermeiden. Unsicherheiten rund um die Straße von Hormus, Flüssiggas aus Katar, die Nachfrage aus Asien und Wartungsarbeiten in Norwegen treiben die Preise. Jørgensen sieht keine akute Gefahr für die Versorgungssicherheit, empfiehlt aber unter anderem niedrigere Temperaturen in öffentlichen Gebäuden und weniger Stromverbrauch zu Spitzenzeiten. Ab Donnerstag sinkt die Energiesteuer auf Benzin und Diesel bis zum Jahresende. Zusammen mit der Umsatzsteuer soll das Autofahrer um rund 17 Cent je Liter entlasten. Heizöl ist von der Regelung ausgenommen, obwohl die Preise deutlich gestiegen sind. Mecklenburg-Vorpommerns Ministerpräsidentin Manuela Schwesig fordert deshalb gezielte Unterstützung für Familien, die ihren Heizöltank vor dem Winter nicht mehr vollständig füllen können. Auch Thüringens Ministerpräsident Mario Vogt spricht sich für eine befristete Aussetzung der Kohlendioxidbepreisung auf Kraft- und Brennstoffe aus. Für Haushalte mit Wohngeld oder Grundsicherung gibt es bereits Hilfen bei Heizkosten. Weitere staatliche Entlastungen für Heizöl sind derzeit aber nicht geplant. SpaceX hat mit seinem Raketensystem Starship erstmals eine Erdumlaufbahn erreicht. Die Rakete startete im US-Bundesstaat Texas und brachte ihre obere Stufe auf rund 275 Kilometer Höhe. Nach etwa 3 Stunden trat die Stufe kontrolliert wieder in die Erdatmosphäre ein und stürzte im Pazifik ab. Eigentlich war eine rund 10-stündige Mission mit etwa 6 Erdumrundungen vorgesehen, doch SpaceX änderte den Plan nach dem Start. Zuvor war eines der Triebwerke ausgefallen. Nach Angaben des Unternehmens wurden bei dem Test außerdem erstmals Starlink-Satelliten ausgesetzt. Bundeskanzler Friedrich Merz hat sich bei einem Besuch im Saarland klar zur Stahlerzeugung in Deutschland bekannt. Deutschland brauche eine eigene Stahlindustrie, um Industrieland zu bleiben und seinen Wohlstand zu erhalten, sagte Merz bei der Dillinger Hütte. Dort wird die Stahlindustrie auf klimafreundlicheren, grünen Stahl umgebaut, der künftig mit Wasserstoff statt mit Kohle hergestellt werden soll. Für die Transformation sind fast 5 Milliarden Euro vorgesehen. Merz betonte, die Versorgung mit Rohstoffen und industrielle Kompetenzen seien entscheidend für die technologische Souveränität Deutschlands. Außerdem lobte er die Beteiligung der Stahlholding Saar an einem Start-up, das in Dillingen hochreines Siliziumkarbid für die Halbleiterindustrie produzieren will.
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2: Am Nachmittag erwartet uns im Radio NWW-Land viel Sonne und trockenes Wetter. Nur vereinzelt zeigen sich ein paar lockere Wolken. Die Temperaturen erreichen sommerliche 25 bis 26 Grad. Regen ist bei uns nicht in Sicht. Bis zum Abend bleibt es freundlich und mild. Mittwoch wird erneut sonnig und trocken, bei Höchstwerten um 26 Grad. Auch am Donnerstag bleibt es mit 24 bis 25 Grad sehr warm. Dann gibt es allerdings mehr Wolken, örtlich kann sich Nebel bilden. Einzelne Schauer sind im Tagesverlauf nicht ganz ausgeschlossen.
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1: Die Depotfilialen in Augsburg und Eicher schließen morgen endgültig. Betroffen sind die Geschäfte in der Augsburger City-Galerie, an der Bergiusstraße und an der Augsburger Straße in Eichach. Grund ist die Insolvenz des Betreibers. In allen drei Filialen läuft bereits der Ausverkauf. Die Marke Depot soll nach den Plänen von Inhaber Christian Gries aber weiter bestehen. Vorgesehen ist ein Neustart mit weniger Filialen und weniger Personal. Ob ein Standort in der Region erhalten bleiben kann, ist noch offen. Nach einem bedrohlichen Vorfall im Augsburger Resepark sucht die Polizei Zeugen. Am Samstagabend gegen 8:30 sprach ein unbekannter Mann mit einer Horrormaske zwei 12-jährige Mädchen in bedrohlicher Weise an. Die Mädchen liefen davon, der Mann rannte ihnen kurz hinterher und verschwand anschließend. Beide blieben unverletzt. Der Unbekannte soll etwa 1,75 Meter groß und schlank sein und eine schwarze Kapuzenjacke sowie eine schwarze Jogginghose getragen haben. Die Polizei weist darauf hin, dass starkes Erschrecken von Menschen strafbar sein kann. Der neue Wertstoffhof in Langeringen ist nach Angaben des Landratsamts Augsburg erfolgreich gestartet. Seit der Eröffnung am vergangenen Donnerstag haben dort rund 200 Menschen aus dem ganzen Landkreis Elektrogeräte, Altholz und weitere Wertstoffe abgegeben. Der Wertstoffhof gehört zum neuen Umweltkompetenzzentrum, das rund 15 Millionen Euro kostet. Die Anlage gilt als eine der modernsten in Bayern. Dort entsteht außerdem ein Bildungszentrum für Schulklassen. Kinder und Jugendliche sollen dort ab dem kommenden Frühjahr Recycling und richtige Mülltrennung lernen. Die Polizei zu Zusmarshausen sucht nach einem Unbekannten, der ein 7-jähriges Mädchen angesprochen haben soll. Der Mann hielt vergangenen Dienstag in der Buchenstraße mit einem schwarzen Kombi neben dem Kind an. Das Mädchen war mit dem Fahrrad auf dem Heimweg, als der Mann sie aufforderte, einzusteigen. Die 7-Jährige reagierte nicht und erzählte ihrer Mutter von dem Vorfall. Der Unbekannte soll etwa 30 Jahre alt sein, kurze braune Haare und eine kräftige Statur haben. Außerdem soll er Tattoos am linken Unterarm tragen. Wemding sucht ein neues Christkind für die kommende Weihnachtszeit. Bewerben können sich junge Frauen zwischen 18 und 25 Jahren. Das Christkind vertritt die Stadt bei Weihnachtsmärkten, Weihnachtsfeiern und in sozialen Einrichtungen. Das Christkind des vergangenen Jahres hatte mehr als 40 Auftritte. Bewerbungen sind bis zum 8. November beim Gewerbeverband Wemding möglich. Der erste Einsatz ist Anfang Dezember beim Wemdinger Weihnachtsmarkt geplant.
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1: Bei Erbschaften und Schenkungen zeigt sich weiter ein deutliches Ost-West-Gefälle. Im vergangenen Jahr entfielen 95% der steuerlich berücksichtigten Vermögensübertragungen auf die westlichen Bundesländer. Insgesamt 142,5 Milliarden Euro. In den östlichen Ländern und Berlin waren es 8 Milliarden Euro, obwohl dort 19% der deutschen Bevölkerung leben. Pro Kopf wurden im Osten und Berlin knapp 500 Euro vererbt oder verschenkt, im Westen gut 2.100 Euro. Deutschlandweit lag der Schnitt bei gut 1.800 Euro pro Kopf. Von den festgesetzten 21,4 Milliarden Euro Erbschaft und Schenkungssteuer entfielen 20,4 Milliarden Euro auf die westlichen Bundesländer. Die Europäische Union bereitet sich auf einen angespannten Winter bei der Energieversorgung vor. EU-Energiekommissar Dan Jørgensen fordert die Mitgliedstaaten auf, Gas und Strom zu sparen und die Gasspeicher stärker zu füllen. Die Speicher sind derzeit nur zu rund 70% gefüllt, etwa 12 Prozentpunkte weniger als vor einem Jahr. Die EU-Kommission hält unter den aktuellen Bedingungen einen Füllstand von 80% für ausreichend und will damit teure Panikkäufe vermeiden. Unsicherheiten rund um die Straße von Hormus, Flüssiggas aus Katar, die Nachfrage aus Asien und Wartungsarbeiten in Norwegen treiben die Preise. Jørgensen sieht keine akute Gefahr für die Versorgungssicherheit, empfiehlt aber unter anderem niedrigere Temperaturen in öffentlichen Gebäuden und weniger Stromverbrauch zu Spitzenzeiten. Ab Donnerstag sinkt die Energiesteuer auf Benzin und Diesel bis zum Jahresende. Zusammen mit der Umsatzsteuer soll das Autofahrer um rund 17 Cent je Liter entlasten. Heizöl ist von der Regelung ausgenommen, obwohl die Preise deutlich gestiegen sind. Mecklenburg-Vorpommerns Ministerpräsidentin Manuela Schwesig fordert deshalb gezielte Unterstützung für Familien, die ihren Heizöltank vor dem Winter nicht mehr vollständig füllen können. Auch Thüringens Ministerpräsident Mario Vogt spricht sich für eine befristete Aussetzung der Kohlendioxidbepreisung auf Kraft- und Brennstoffe aus. Für Haushalte mit Wohngeld oder Grundsicherung gibt es bereits Hilfen bei Heizkosten. Weitere staatliche Entlastungen für Heizöl sind derzeit aber nicht geplant. SpaceX hat mit seinem Raketensystem Starship erstmals eine Erdumlaufbahn erreicht. Die Rakete startete im US-Bundesstaat Texas und brachte ihre obere Stufe auf rund 275 Kilometer Höhe. Nach etwa 3 Stunden trat die Stufe kontrolliert wieder in die Erdatmosphäre ein und stürzte im Pazifik ab. Eigentlich war eine rund 10-stündige Mission mit etwa 6 Erdumrundungen vorgesehen, doch SpaceX änderte den Plan nach dem Start. Zuvor war eines der Triebwerke ausgefallen. Nach Angaben des Unternehmens wurden bei dem Test außerdem erstmals Starlink-Satelliten ausgesetzt. Bundeskanzler Friedrich Merz hat sich bei einem Besuch im Saarland klar zur Stahlerzeugung in Deutschland bekannt. Deutschland brauche eine eigene Stahlindustrie, um Industrieland zu bleiben und seinen Wohlstand zu erhalten, sagte Merz bei der Dillinger Hütte. Dort wird die Stahlindustrie auf klimafreundlicheren, grünen Stahl umgebaut, der künftig mit Wasserstoff statt mit Kohle hergestellt werden soll. Für die Transformation sind fast 5 Milliarden Euro vorgesehen. Merz betonte, die Versorgung mit Rohstoffen und industrielle Kompetenzen seien entscheidend für die technologische Souveränität Deutschlands. Außerdem lobte er die Beteiligung der Stahlholding Saar an einem Start-up, das in Dillingen hochreines Siliziumcarbid für die Halbleiterindustrie produzieren will.
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2: Im Laufe des Nachmittags bleibt es im gesamten Sendegebiet sonnig und trocken. Ein paar lockere Wolken ziehen durch, sie haben aber keinen Einfluss auf das freundliche Wetter. Die Temperaturen liegen bei sommerlichen 25 bis 26 Grad. Zum Abend hin bleibt es mild und überwiegend klar. Mittwoch geht es mit viel Sonne und ohne Regen weiter. Die Werte erreichen erneut um 26 Grad. Am Donnerstag wird es etwas wolkiger und örtlich kann sich Nebel bilden. Es bleibt aber warm mit Höchstwerten zwischen 24 und 25 Grad. Einzelne Schauer sind dann möglich.
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1: Bei Erbschaften und Schenkungen zeigt sich weiter ein deutliches Ost-West-Gefälle. Im vergangenen Jahr entfielen 95% der steuerlich berücksichtigten Vermögensübertragungen auf die westlichen Bundesländer. Insgesamt 142,5 Milliarden Euro. In den östlichen Ländern und Berlin waren es 8 Milliarden Euro, obwohl dort 19% der deutschen Bevölkerung leben. Pro Kopf wurden im Osten und Berlin knapp 500 Euro vererbt oder verschenkt, im Westen gut 2.100 Euro. Deutschlandweit lag der Schnitt bei gut 1.800 Euro pro Kopf. Von den festgesetzten 21,4 Milliarden Euro Erbschaft und Schenkungssteuer entfielen 20,4 Milliarden Euro auf die westlichen Bundesländer. Die Europäische Union bereitet sich auf einen angespannten Winter bei der Energieversorgung vor. EU-Energiekommissar Dan Jørgensen fordert die Mitgliedstaaten auf, Gas und Strom zu sparen und die Gasspeicher stärker zu füllen. Die Speicher sind derzeit nur zu rund 70% gefüllt, etwa 12 Prozentpunkte weniger als vor einem Jahr. Die EU-Kommission hält unter den aktuellen Bedingungen einen Füllstand von 80% für ausreichend und will damit teure Panikkäufe vermeiden. Unsicherheiten rund um die Straße von Hormus, Flüssiggas aus Katar, die Nachfrage aus Asien und Wartungsarbeiten in Norwegen treiben die Preise. Jørgensen sieht keine akute Gefahr für die Versorgungssicherheit, empfiehlt aber unter anderem niedrigere Temperaturen in öffentlichen Gebäuden und weniger Stromverbrauch zu Spitzenzeiten. Ab Donnerstag sinkt die Energiesteuer auf Benzin und Diesel bis zum Jahresende. Zusammen mit der Umsatzsteuer soll das Autofahrer um rund 17 Cent je Liter entlasten. Heizöl ist von der Regelung ausgenommen, obwohl die Preise deutlich gestiegen sind. Mecklenburg-Vorpommerns Ministerpräsidentin Manuela Schwesig fordert deshalb gezielte Unterstützung für Familien, die ihren Heizöltank vor dem Winter nicht mehr vollständig füllen können. Auch Thüringens Ministerpräsident Mario Vogt spricht sich für eine befristete Aussetzung der Kohlendioxidbepreisung auf Kraft- und Brennstoffe aus. Für Haushalte mit Wohngeld oder Grundsicherung gibt es bereits Hilfen bei Heizkosten. Weitere staatliche Entlastungen für Heizöl sind derzeit aber nicht geplant. SpaceX hat mit seinem Raketensystem Starship erstmals eine Erdumlaufbahn erreicht. Die Rakete startete im US-Bundesstaat Texas und brachte ihre obere Stufe auf rund 275 Kilometer Höhe. Nach etwa 3 Stunden trat die Stufe kontrolliert wieder in die Erdatmosphäre ein und stürzte im Pazifik ab. Eigentlich war eine rund 10-stündige Mission mit etwa 6 Erdumrundungen vorgesehen, doch SpaceX änderte den Plan nach dem Start. Zuvor war eines der Triebwerke ausgefallen. Nach Angaben des Unternehmens wurden bei dem Test außerdem erstmals Starlink-Satelliten ausgesetzt. Bundeskanzler Friedrich Merz hat sich bei einem Besuch im Saarland klar zur Stahlerzeugung in Deutschland bekannt. Deutschland brauche eine eigene Stahlindustrie, um Industrieland zu bleiben und seinen Wohlstand zu erhalten, sagte Merz bei der Dillinger Hütte. Dort wird die Stahlindustrie auf klimafreundlicheren, grünen Stahl umgebaut, der künftig mit Wasserstoff statt mit Kohle hergestellt werden soll. Für die Transformation sind fast 5 Milliarden Euro vorgesehen. Merz betonte, die Versorgung mit Rohstoffen und industrielle Kompetenzen seien entscheidend für die technologische Souveränität Deutschlands. Außerdem lobte er die Beteiligung der Stahlholding Saar an einem Start-up, das in Dillingen hochreines Siliziumkarbid für die Halbleiterindustrie produzieren will.
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2: Im Laufe des Nachmittags bleibt es im gesamten Sendegebiet sonnig und trocken. Ein paar lockere Wolken ziehen durch, sie haben aber keinen Einfluss auf das freundliche Wetter. Die Temperaturen liegen bei sommerlichen 25 bis 26 Grad. Zum Abend hin bleibt es mild und überwiegend klar. Mittwoch geht es mit viel Sonne und ohne Regen weiter. Die Werte erreichen erneut um 26 Grad. Am Donnerstag wird es etwas wolkiger und örtlich kann sich Nebel bilden. Es bleibt aber warm mit Höchstwerten zwischen 24 und 25 Grad. Einzelne Schauer sind dann möglich.
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Man kann ihn schon förmlich riechen, den Feierabend. Und wir begleiten euch bis dahin. 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
1: Bei Erbschaften und Schenkungen zeigt sich weiter ein deutliches Ost-West-Gefälle. Im vergangenen Jahr entfielen 95% der steuerlich berücksichtigten Vermögensübertragungen auf die westlichen Bundesländer. Insgesamt 142,5 Milliarden Euro. In den östlichen Ländern und Berlin waren es 8 Milliarden Euro, obwohl dort 19% der deutschen Bevölkerung leben. Pro Kopf wurden im Osten und Berlin knapp 500 Euro vererbt oder verschenkt, im Westen gut 2.100 Euro. Deutschlandweit lag der Schnitt bei gut 1.800 Euro pro Kopf. Von den festgesetzten 21,4 Milliarden Euro Erbschaft und Schenkungssteuer entfielen 20,4 Milliarden Euro auf die westlichen Bundesländer. Die Europäische Union bereitet sich auf einen angespannten Winter bei der Energieversorgung vor. EU-Energiekommissar Dan Jørgensen fordert die Mitgliedstaaten auf, Gas und Strom zu sparen und die Gasspeicher stärker zu füllen. Die Speicher sind derzeit nur zu rund 70% gefüllt, etwa 12 Prozentpunkte weniger als vor einem Jahr. Die EU-Kommission hält unter den aktuellen Bedingungen einen Füllstand von 80% für ausreichend und will damit teure Panikkäufe vermeiden. Unsicherheiten rund um die Straße von Hormus, Flüssiggas aus Katar, die Nachfrage aus Asien und Wartungsarbeiten in Norwegen treiben die Preise. Jørgensen sieht keine akute Gefahr für die Versorgungssicherheit, empfiehlt aber unter anderem niedrigere Temperaturen in öffentlichen Gebäuden und weniger Stromverbrauch zu Spitzenzeiten. Ab Donnerstag sinkt die Energiesteuer auf Benzin und Diesel bis zum Jahresende. Zusammen mit der Umsatzsteuer soll das Autofahrer um rund 17 Cent je Liter entlasten. Heizöl ist von der Regelung ausgenommen, obwohl die Preise deutlich gestiegen sind. Mecklenburg-Vorpommerns Ministerpräsidentin Manuela Schwesig fordert deshalb gezielte Unterstützung für Familien, die ihren Heizöltank vor dem Winter nicht mehr vollständig füllen können. Auch Thüringens Ministerpräsident Mario Vogt spricht sich für eine befristete Aussetzung der Kohlendioxidbepreisung auf Kraft- und Brennstoffe aus. Für Haushalte mit Wohngeld oder Grundsicherung gibt es bereits Hilfen bei Heizkosten. Weitere staatliche Entlastungen für Heizöl sind derzeit aber nicht geplant. SpaceX hat mit seinem Raketensystem Starship erstmals eine Erdumlaufbahn erreicht. Die Rakete startete im US-Bundesstaat Texas und brachte ihre obere Stufe auf rund 275 Kilometer Höhe. Nach etwa 3 Stunden trat die Stufe kontrolliert wieder in die Erdatmosphäre ein und stürzte im Pazifik ab. Eigentlich war eine rund 10-stündige Mission mit etwa 6 Erdumrundungen vorgesehen, doch SpaceX änderte den Plan nach dem Start. Zuvor war eines der Triebwerke ausgefallen. Nach Angaben des Unternehmens wurden bei dem Test außerdem erstmals Starlink-Satelliten ausgesetzt. Bundeskanzler Friedrich Merz hat sich bei einem Besuch im Saarland klar zur Stahlerzeugung in Deutschland bekannt. Deutschland brauche eine eigene Stahlindustrie, um Industrieland zu bleiben und seinen Wohlstand zu erhalten, sagte Merz bei der Dillinger Hütte. Dort wird die Stahlindustrie auf klimafreundlicheren, grünen Stahl umgebaut, der künftig mit Wasserstoff statt mit Kohle hergestellt werden soll. Für die Transformation sind fast 5 Milliarden Euro vorgesehen. Merz betonte, die Versorgung mit Rohstoffen und industrielle Kompetenzen seien entscheidend für die technologische Souveränität Deutschlands. Außerdem lobte er die Beteiligung der Stahlholding Saar an einem Start-up, das in Dillingen hochreines Siliziumcarbid für die Halbleiterindustrie produzieren will.
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2: Heute Abend bleibt es im Radio NWW-Land trocken und überwiegend klar. Die letzten lockeren Wolken ziehen rasch weiter, dazu wird es langsam kühler. In der Nacht sinken die Temperaturen auf Werte um 10 Grad. Morgen erwartet uns viel Sonne und trockenes Wetter. Am Nachmittag steigen die Werte auf sommerliche 25 bis 26 Grad. Mittwoch wird ebenfalls sonnig und warm, mit Höchstwerten um 26 Grad. Auch am Donnerstag bleibt es für die Jahreszeit sehr warm. Dann werden die Wolken allerdings zahlreicher. Örtlich kann sich Nebel bilden. Einzelne Schauer sind dann nicht ausgeschlossen.
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Wow, das rockt ganz schön ab, gell? Aerosmith haben den musikalischen Einstieg gemacht. So, 2 Stunden lang sind wir gemeinsam unterwegs. Ich hoffe, du hattest einen wunderschönen Arbeitstag. Kannst jetzt deinen Feierabend einschwingen lassen, vielleicht mit einem kühlen Blonden oder so. Das überlasse ich selbstverständlich ganz dir. Ja, was mache ich heute? Ich mache natürlich das, was wir immer machen, gell? Das Motto Musik und Information ist angesagt. Und ein Dankeschön geht natürlich auch heute an die Nachrichten- und Wetterredaktion.

So, ich würde sagen, lassen wir es einschwingen mit Musik von AC/DC. Schön, dass du da bist. Danke fürs Zuschalten und in diesen beiden Stunden Ohren weit aufmachen.

0: Ja, ja, das ist richtig gecheckt. Das ist natürlich Musik von Rod Stewart. Gern und viel gespielt hier bei uns. Und bei der Gruppe zuvor, da hatte ich am Anfang ein kleines Problem, weil die heißt 11. Und ich habe immer gedacht, wie bekomme ich diese Zahl weg? Durch Tagbereinigung ging gar nichts, konnte man nichts machen. Und auch sonst, bis ich begriffen habe, das ist geschrieben ELF. Und dann wusste ich natürlich, okay, das ist die Gruppe, die Formation, die so heißt.
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0: Ja, und heute stehen in der ersten Stunde die Haustiere im Zentrum und das hat seine Gründe.

0: Von Montag bis Freitag zwischen 18 und 20 Uhr bin ich für dich da. Und da heißt es Servus Feierabend. Da gibt es ganz viel tolle Musik und die Information wird groß geschrieben. Ich freue mich auf dich. Bis dann. Das weißt du natürlich, weil du regelmäßig dabei bist, gell? Zur vollen Stunde gibt's Nachrichten und Wettergut informiert. In diesen heutigen Dienstagabend und Ohren weit aufmachen.
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0: Heute ist Dienstagabend, Servus Feierabend. Bis 20 Uhr sind wir gemeinsam unterwegs und der Donnerstag für die Country-Musik-Fans, der kommt natürlich auch.
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0: Das ist dein Lieblingsradio und hier kommt Dennis Cooper.

0: So, es ist wieder einmal Zeit, wir schauen über die Landesgrenze hinaus, rein in die Schweiz, da wird auch gute Musik gemacht. Zuerst muss ich sie kommen wieder rein, ist Zürich West und Schachtar gegen Kent.
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0: Wenn Sie machen das wunderschön, Sie beschreiben Situationen, da lernst du dich selber kennen oder siehst dich in dieser Situation nicht. Erleben wir alle ab und an, es funktioniert in einer Partnerschaft nicht mehr, aber reden miteinander? Nee, das geht noch nicht und deshalb suchen Sie eine andere Beschäftigung. Wie TV-Gucken, Schachtarger gerennt. Zürich West sind da. So, zurück in deine Heimat. Hier gibt's Regionales für dich.
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2: Die Depotfilialen in Augsburg und Eicher schließen morgen endgültig. Betroffen sind die Geschäfte in der Augsburger City-Galerie, an der Bergiusstraße und an der Augsburger Straße in Eichach. Grund ist die Insolvenz des Betreibers. In allen drei Filialen läuft bereits der Ausverkauf. Die Marke Depot soll nach den Plänen von Inhaber Christian Gries aber weiter bestehen. Vorgesehen ist ein Neustart mit weniger Filialen und weniger Personal. Ob ein Standort in der Region erhalten bleiben kann, ist noch offen. Nach einem bedrohlichen Vorfall im Augsburger Resepark sucht die Polizei Zeugen. Am Samstagabend gegen 8:30 sprach ein unbekannter Mann mit einer Horrormaske zwei 12-jährige Mädchen in bedrohlicher Weise an. Die Mädchen liefen davon, der Mann rannte ihnen kurz hinterher und verschwand anschließend. Beide blieben unverletzt. Der Unbekannte soll etwa 1,75 Meter groß und schlank sein und eine schwarze Kapuzenjacke sowie eine schwarze Jogginghose getragen haben. Die Polizei weist darauf hin, dass starkes Erschrecken von Menschen strafbar sein kann. Der neue Wertstoffhof in Langeringen ist nach Angaben des Landratsamts Augsburg erfolgreich gestartet. Seit der Eröffnung am vergangenen Donnerstag haben dort rund 200 Menschen aus dem ganzen Landkreis Elektrogeräte, Altholz und weitere Wertstoffe abgegeben. Der Wertstoffhof gehört zum neuen Umweltkompetenzzentrum, das rund 15 Millionen Euro kostet. Die Anlage gilt als eine der modernsten in Bayern. Dort entsteht außerdem ein Bildungszentrum für Schulklassen. Kinder und Jugendliche sollen dort ab dem kommenden Frühjahr Recycling und richtige Mülltrennung lernen. Die Polizei Zusmarshausen sucht nach einem Unbekannten, der ein 7-jähriges Mädchen angesprochen haben soll. Der Mann hielt vergangenen Dienstag in der Buchenstraße mit einem schwarzen Kombi neben dem Kind an. Das Mädchen war mit dem Fahrrad auf dem Heimweg, als der Mann sie aufforderte, einzusteigen. Die 7-Jährige reagierte nicht und erzählte ihrer Mutter von dem Vorfall. Der Unbekannte soll etwa 30 Jahre alt sein, kurze braune Haare und eine kräftige Statur haben. Außerdem soll er Tattoos am linken Unterarm tragen. Wemding sucht ein neues Christkind für die kommende Weihnachtszeit. Bewerben können sich junge Frauen zwischen 18 und 25 Jahren. Das Christkind vertritt die Stadt bei Weihnachtsmärkten, Weihnachtsfeiern und in sozialen Einrichtungen. Das Christkind des vergangenen Jahres hatte mehr als 40 Auftritte. Bewerbungen sind bis zum 8. November beim Gewerbeverband Wemding möglich. Der erste Einsatz ist Anfang Dezember beim Wemdinger Weihnachtsmarkt geplant.
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0: Wow, 10 Years After sind das, die so schöne bluesrockige Musik machen. Das ist Radio NWW, das ist Servus Feierabend, du weißt das. Bis 20 Uhr sind wir gemeinsam unterwegs. Ja, wir haben eins gemeinsam mit unseren Haustieren, nicht? Auch wir werden älter, manchmal ist man im Alter dann halt nicht mehr so gesund, man hofft's natürlich. Aber es kann schon passieren, auch bei den Haustieren, wenn die plötzlich nicht mehr so agil sind, dann heißt das nicht, dass die es jetzt einfach bequem nehmen. Es kann auch Medien was Ernstes dahinter sein.
1: Je älter wir werden, umso mehr merken wir, dass wir keine 20 mehr sind. Genau das übertragen wir auch oft auf unsere vierbeinigen Familienmitglieder. Haben Hunde und Katzen ein gewisses Alter erreicht, wird es gern mit, oh ja, die ist einfach nur faul oder der Senior braucht halt mehr Ruhe, abgetan. Das ist aber oft ein Fehler, denn häufig stecken hinter der vermeintlichen Faulheit oder Altersmüdigkeit wirklich Schmerzen. Wie ihr erkennt, ob eure Fellnase oder Samtpfote leidet, oder doch einfach nur alt ist, weiß mein Kollege Stefan Korte.
2: Viele Anzeichen dafür, dass Hund oder Katze leiden, können leicht als Altersschwäche fehlinterpretiert werden. Denn die meisten zeigen ihren Schmerz nur zurückhaltend. Außerdem entwickeln sich viele chronische Erkrankungen eher schleichend, so wie die Arthrose, die häufigste Ursache für chronische Schmerzen ist.
3: Was das Ganze zusätzlich erschwert, ist, dass das Ausmaß der Gelenkveränderung nicht immer die sichtbaren Beschwerden widerspiegelt. Das heißt, manche Tiere zeigen trotz fortgeschrittener Arthrose nur wenig Symptome und andere sind bereits früh deutlich eingeschränkt. Verschiedenen Studien zufolge sind rund 40% aller Hunde und Katzen im Laufe ihres Lebens von Arthrose betroffen. Und insbesondere bei älteren Katzen finden sich arthrotische Veränderungen sogar noch häufiger.
2: Erklärt die Fachärztin für innere Medizin der Kleintiere bei Zoetis Deutschland, Dr. Charlotte Reimann. Und sie betont, dass sich Arthrose bei jedem Tier anders bemerkbar macht. Umso wichtiger ist es, als Bezugsmensch darauf zu achten, ob sich Hund oder Katze anders verhalten als sonst.
3: Bei Hunden sind es häufig Veränderungen der Bewegungsfreude oder auch Belastbarkeit. Das heißt, Spaziergänge werden kürzer oder bestimmte Aktivitäten werden sogar ganz gemieden. Bei Katzen sind die Hinweise deutlich subtiler, das heißt, sie springen seltener auf erhöhte Plätze, gegebenenfalls nutzen sie die Katzentoilette nicht mehr zuverlässig, putzen sich weniger oder ziehen sich auch häufiger zurück. Einige Tiere reagieren auch gereizt oder aggressiv auf Berührung oder den Kontakt zu Artgenossen.
2: Sobald man derartige Änderungen in der Beweglichkeit oder auch im Sozialverhalten feststellt, wird es Zeit für den Besuch bei einer Tierärztin oder einem Tierarzt. Denn Arthrose ist zwar nicht heilbar,
3: aber eine frühe Diagnose ermöglicht es, dass wir geeignete Maßnahmen rechtzeitig einleiten, um die Tiere von ihren chronischen Schmerzen zu befreien und die Lebensqualität möglichst lange zu erhalten. Arthrose kann auch jüngere Tiere betreffen, aber gleichzeitig gilt, dass auch im höheren Alter eine gezielte und individuelle Therapie wirklich lohnenswert ist, weil Schmerzen sind weder bei Hunden noch bei Katzen ein normaler Bestandteil des Älterwerdens und sollten also auch nicht als solche hingenommen werden.
1: Wenn ihr euch unsicher seid, Infos dazu und eine Checkliste, auf welche Verhaltensveränderungen ihr achten solltet, gibt's auch nochmal im Netz. Für Katzen auf arthrosebeikatzen.de und für Hunde gebt ihr einfach arthrosebeihunden.de im Browser ein.
0: So, jetzt weißt du, was du machen musst, wenn dein Haustier plötzlich nicht mehr das macht, was es früher immer gemacht hat, nicht mehr so fit ist. Also Acht geben, gell? Die Zeit ist auch schon wieder fortgeschritten. Wow. Vielleicht bist du gerade beim Abendbrot, dann wünsche ich dir natürlich selbstverständlich auch heute am Dienstag guten Appetit. Oder du bist unterwegs, fährst mit dem Auto nach Hause, fahr vorsichtig und komm vor allem gut ins Ziel. Und dann gibt es die Zahlreichen, die sind jetzt bei der Arbeit.

Und weil du dazugehörst, lade ich dich jetzt ein. Ja, ich bin bei dir auch bei der Arbeit. Nämlich zur musikalischen Kaffeepause. Zurücklegen, ganz viel gute Musik genießen. Hier auf Radio NW, Servus, Feierabend bis 20 Uhr. Sind wir gemeinsam unterwegs. Schön, dass du da bist.

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1: Bei Erbschaften und Schenkungen zeigt sich weiter ein deutliches Ost-West-Gefälle. Im vergangenen Jahr entfielen 95% der steuerlich berücksichtigten Vermögensübertragungen auf die westlichen Bundesländer. Insgesamt 142,5 Milliarden Euro. In den östlichen Ländern und Berlin waren es 8 Milliarden Euro, obwohl dort 19% der deutschen Bevölkerung leben. Pro Kopf wurden im Osten und Berlin knapp 500 Euro vererbt oder verschenkt, im Westen gut 2.100 Euro. Deutschlandweit lag der Schnitt bei gut 1.800 Euro pro Kopf. Von den festgesetzten 21,4 Milliarden Euro Erbschaft und Schenkungssteuer entfielen 20,4 Milliarden Euro auf die westlichen Bundesländer. Die Europäische Union bereitet sich auf einen angespannten Winter bei der Energieversorgung vor. EU-Energiekommissar Dan Jørgensen fordert die Mitgliedstaaten auf, Gas und Strom zu sparen und die Gasspeicher stärker zu füllen. Die Speicher sind derzeit nur zu rund 70% gefüllt, etwa 12 Prozentpunkte weniger als vor einem Jahr. Die EU-Kommission hält unter den aktuellen Bedingungen einen Füllstand von 80% für ausreichend und will damit teure Panikkäufe vermeiden. Unsicherheiten rund um die Straße von Hormus, Flüssiggas aus Katar, die Nachfrage aus Asien und Wartungsarbeiten in Norwegen treiben die Preise. Jørgensen sieht keine akute Gefahr für die Versorgungssicherheit, empfiehlt aber unter anderem niedrigere Temperaturen in öffentlichen Gebäuden und weniger Stromverbrauch zu Spitzenzeiten. Ab Donnerstag sinkt die Energiesteuer auf Benzin und Diesel bis zum Jahresende. Zusammen mit der Umsatzsteuer soll das Autofahrer um rund 17 Cent je Liter entlasten. Heizöl ist von der Regelung ausgenommen, obwohl die Preise deutlich gestiegen sind. Mecklenburg-Vorpommerns Ministerpräsidentin Manuela Schwesig fordert deshalb gezielte Unterstützung für Familien, die ihren Heizöltank vor dem Winter nicht mehr vollständig füllen können. Auch Thüringens Ministerpräsident Mario Vogt spricht sich für eine befristete Aussetzung der Kohlendioxidbepreisung auf Kraft- und Brennstoffe aus. Für Haushalte mit Wohngeld oder Grundsicherung gibt es bereits Hilfen bei Heizkosten. Weitere staatliche Entlastungen für Heizöl sind derzeit aber nicht geplant. SpaceX hat mit seinem Raketensystem Starship erstmals eine Erdumlaufbahn erreicht. Die Rakete startete im US-Bundesstaat Texas und brachte ihre obere Stufe auf rund 275 Kilometer Höhe. Nach etwa 3 Stunden trat die Stufe kontrolliert wieder in die Erdatmosphäre ein und stürzte im Pazifik ab. Eigentlich war eine rund 10-stündige Mission mit etwa 6 Erdumrundungen vorgesehen, doch SpaceX änderte den Plan nach dem Start. Zuvor war eines der Triebwerke ausgefallen. Nach Angaben des Unternehmens wurden bei dem Test außerdem erstmals Starlink-Satelliten ausgesetzt. Bundeskanzler Friedrich Merz hat sich bei einem Besuch im Saarland klar zur Stahlerzeugung in Deutschland bekannt. Deutschland brauche eine eigene Stahlindustrie, um Industrieland zu bleiben und seinen Wohlstand zu erhalten, sagte Merz bei der Dillinger Hütte. Dort wird die Stahlindustrie auf klimafreundlicheren, grünen Stahl umgebaut, der künftig mit Wasserstoff statt mit Kohle hergestellt werden soll. Für die Transformation sind fast 5 Milliarden Euro vorgesehen. Merz betonte, die Versorgung mit Rohstoffen und industrielle Kompetenzen seien entscheidend für die technologische Souveränität Deutschlands. Außerdem lobte er die Beteiligung der Stahlholding Saar an einem Start-up, das in Dillingen hochreines Siliziumcarbid für die Halbleiterindustrie produzieren will.
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2: Im Laufe des Nachmittags bleibt es im gesamten Sendegebiet sonnig und trocken. Ein paar lockere Wolken ziehen durch, sie haben aber keinen Einfluss auf das freundliche Wetter. Die Temperaturen liegen bei sommerlichen 25 bis 26 Grad. Zum Abend hin bleibt es mild und überwiegend klar. Mittwoch geht es mit viel Sonne und ohne Regen weiter. Die Werte erreichen erneut um 26 Grad. Am Donnerstag wird es etwas wolkiger und örtlich kann sich Nebel bilden. Es bleibt aber warm mit Höchstwerten zwischen 24 und 25 Grad. Einzelne Schauer sind dann möglich.
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Ja, genau, das sind Osler. Die haben den musikalischen Einstieg in die zweite Stunde gemacht. Es gibt so Formationen, die gehören definitiv dazu. Die sind dann immer mal in der Warteschleife, sind auch mal in der Playlist drin. Und da kannst du sie nicht abspielen, weil die Zeit zum Beispiel nicht mehr reicht, gell? Und heute habe ich gesagt, die müssen jetzt einfach kommen und das habe ich jetzt auch gemacht. Viel Musik ist immer noch im Topf für dich, wenig Blabla vom Moderator ist angesagt. Und Musik und Information, ja, ja, das gibt's auch in der zweiten Stunde. Ein Dankeschön an die Nachrichten- und Wetterredaktion.

Ja, es gibt auch für die zweite Stunde noch einmal einen Beatles-Mann. Wir hatten ja schon einen mit Paul McCartney. Das hier ist George Harrison. Schön, dass du da bist und danke fürs Zuschalten. Ohren weit aufmachen, 102.

0: Wow, mach coole Musik, gell? Das ist Joe Walsh hier bei Radio NWW. Und zwar Grand Funk Railroad, auch gern und viel gespielt bei unserem Sender. Und es hat noch viel mehr, ja, es hat noch viel mehr Musik im Topf.
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0: Und heute ist es wieder einmal soweit in der zweiten Stunde. Ich nehme dich mit ins Kino.

0: Von Montag bis Freitag zwischen 18 und 20 Uhr bin ich für dich da. Und da heißt es Servus Feierabend. Da gibt's ganz viel tolle Musik und die Information wird groß geschrieben. Ich freue mich auf dich. Bis dann. Jawohl, das ist auch am heutigen Dienstagabend so. Zur vollen Stunde gibt es Nachrichten und Wetter. Gut informiert in diesen Dienstagabend rein. Und nochmal bitte, bitte, bitte. Ohren weit aufmachen.
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0: Ja, ja, und der Termin, der rückt näher, gell? Wir haben ja heute Dienstag, ah, morgen ist wieder Mitte der Woche angesagt und natürlich auch eine Sendung, die darf nicht fehlen. Ab 20 Uhr nach Nachrichten und Wetter klingt so.
2: Ein ganz großes Hallo und herzlich willkommen hier bei Radio NWW. Mein Name ist Bert Schnieperer und ich präsentiere euch immer mittwochs von 20 bis 22 Uhr den Rock Saloon. Hier gibt's Rock vom Feinsten. Ich freue mich auf euch.
0: Er freut sich, wir freuen uns natürlich auch, dass es Bert Niefeler, weißt du natürlich, gell? Und der Mann hat den goldenen, schweren Schlüssel, macht jeden Mittwochabend nach 20 Uhr nach Wetter und Nachrichten, umgekehrt, Nachrichten und Wetter, macht er den Rocksalon auf. Und der kommt, ja, der kommt ein bisschen mit einem veränderten Gesicht. Lass dich überraschen, Metal hat aber immer noch Platz. Es könnte ja sein, dass du ab und an mal Fragen hast, die kannst du bei uns ganz klar loswerden. Schönen Feierabend wünsche ich dir. Und danke, dass du da bist.

0: Da habe ich noch in der Schweiz gelebt und da bin ich viel in ein Dancing gegangen. Und dieser DJ, der hat die Scheibe rauf und runter gespielt. Johnny Wakeling, Inside Air, habe ich gespielt. Und sofort schon Fogerty wieder einmal bei uns auf dem Senderradio NWW.
1: Am 8. Dezember 1980 wurde John Lennon vor dem Dakota Building in New York brutal von einem Geistesgestörten niedergeschossen. Jetzt am 9. Oktober würde John Lennon 86 Jahre alt. Und deshalb werden wir im Servus Feierabend Lennon würdigen. Und deshalb gibt es 2 Stunden lang ausschließlich Musik von John Lennon.
0: Ja, dieses Datum, der 9. Oktober, den solltest du dir im Kalender rot anstreichen, gell?

So, ich hätte noch etwas Lautes und Langes. Also wenn ich so hinhöre, so wahnsinnig laut ist es nicht, aber es ist halt schön. Und ich spiele sie gerne, hier sind dann bloß, ja. So, jetzt müssen sie kommen. War wieder einmal am falschen Ort. Das passiert ab und an mal. Über 6 Minuten lang läuft dieser Titel von Ambrosia. Genießen, zurücklehnen, schöne Musik in die Ohren tropfen lassen.

0: Wow, ist das schön oder ist das schön? Ambrosia gespielt hier mit einer langen Version, über 6 Minuten lang. Ich hab's dir gesagt, gell? Und ich hab dir auch gesagt, dass wir gemeinsam ins Kino gehen. Und diese Frau, um die es jetzt geht, die hat's mit dem Hexen. Und manchmal hext sie und hext sie und hext sie und hext sich fast offline oder ins Offside. Oder wie man dem auch immer sagen will. Betin, du bist dran.
1: Es wird wieder gehext oder besser noch gehext. Bibi Blocksberg ist nämlich mit ihrem neuen Kinoabenteuer die total verhexte Zeitreise am Start. Diesmal geht es für die kleine Neustädter Hexe und ihre Freundin Marita zurück in die Vergangenheit. Und wer Bibi kennt, weiß, dass das ziemlich turbulent zugehen wird. Mehr zum neuen Hexenfilm gibt's jetzt von Mario Hartwig.
2: Bei Bibi und ihren Freunden ist es Zeit für das große Schulpraktikum.
3: Hallo, ich bin Bibi.
4: Bibi, wer?
3: Bibi Blocksberg.
2: Während Marita ihren Wunschplatz bei der Polizei ergattert hat und Florian mit Kultreporterin Carla Kolumna nach Stories jagt, landet Bibi im Museum von Schloss Klunkerberg, wo sie sich die Langeweile mit Hexerei vertreibt.
3: Hexe! Nice!
2: Als aber eine unbezahlbare Spieluhr ohne auch nur eine Spur verschwindet...
5: Die Uhr ist das Herzstück dieser Ausstellung. Sie enthält einen Diamanten, der alle Wünsche erfüllt.
2: Ändert sich alles. Bibi muss das Rätsel unbedingt lösen. Ihr Plan?
3: Wir hexen uns in die letzte Nacht, zu dem Zeitpunkt, als die Uhr geklaut wurde. Absolut safe.
2: Dank des Aloe Lara Hexenkraft-Verstärkerkrauts, das sie ihrer Mutter klaut, führt der Zauberspruch Bibi und Marita aber mehr als nur ein paar Stunden zurück.
3: Bibi, wo sind wir? Wir sind 139 Jahre zurück in die Vergangenheit gereist.
2: Immerhin stimmt schon mal der Ort. Auch die Spieluhr ist hier und sie gehört einem Mädchen namens Fritzi.
6: Ich bin Bibi und wir kommen aus der Zukunft.
7: Und in der Zukunft ist es euch erlaubt, so herumzulaufen?
8: Ene, Mene, schon bereit? Für dich ein Opern-Diva-Kleid.
3: Hexe!
8: Voll unbequem.
2: Schon damals will sich Fritzis fiese Tante die Spieluhr samt Code, um sie zu öffnen, unter den Nagel reißen.
3: Wir müssen Fritzi helfen.
2: Aber auch mit vereinter Kraft und Hexerei ist das nicht ganz so leicht. Zumal auch Bibis Hexenkraft langsam nachlässt.
3: Heißt das, dass Bibi jetzt für immer in der Vergangenheit gefangen ist?
2: Das zunächst langweilige Praktikum wird zu einem Abenteuer, das niemand jemals wieder vergessen wird.
7: Sensationell!
3: Yes! Abklatschen!
1: Bibi Blocksberg, die total verhexte Zeitreise, das neue große Leinabenteuer der kleinen Hexe, die nicht nur junge Fans mit ihrem Hex-Hex, das manchmal auch daneben geht, immer wieder begeistert, läuft gerade bei uns im Kino.
0: Und du kannst natürlich dir den Film anschauen, wenn du Lust hast, wäre wieder mal ein Kinobesuch, gell?

So, ein bisschen Zeit habe ich noch, da will ich dir natürlich noch gute Sounds um die Ohren schmeißen, im wahrsten Sinne des Wortes. Zum Beispiel mit dieser Band hier, und hier sind T-Shirts für dich. Schön, dass du da bist, und wenn du das Haus über Bruno, danke fürs Zuschalten. Mund halten, Moderator, danke.

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Wow, das sind natürlich Beatles. Ich habe ja immer wieder von den Beatles-Männern gesprochen, nicht? George Harrison und Paul McCartney, die habe ich ja gespielt in dieser Sendung, gell? Da habe ich gedacht, ja, da müssen sie natürlich noch kommen, die Beatles, meine ich.

Blues sind das. Ja, ich muss ihn rausnehmen, sonst reicht dann die Zeit definitiv nicht mehr, gell? Diese Ausgabe Servus Feierabend, die hat bereits wieder ein fröhliches Ende erreicht. Morgen ist Mittwoch und nicht vergessen, morgen kommt der Rocksalon mit einem neuen Gesicht, aber den goldenen Schlüssel, den hat Bert Nieferler natürlich immer noch. Ab 20 Uhr natürlich nach Nachrichten und Wetter und nach, ja, nach dieser Sendung hier.

Also los, es sieht so aus. Mir geht's mal am Abend wieder, am Mittwoch bin ich wieder für dich da. Lass das immer. Rainbows. Und ich dir mit auf den Weg schicken. Ja? Ciao, mach's gut.

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1: Bei Erbschaften und Schenkungen zeigt sich weiter ein deutliches Ost-West-Gefälle. Im vergangenen Jahr entfielen 95% der steuerlich berücksichtigten Vermögensübertragungen auf die westlichen Bundesländer. Insgesamt 142,5 Milliarden Euro. In den östlichen Ländern und Berlin waren es 8 Milliarden Euro, obwohl dort 19% der deutschen Bevölkerung leben. Pro Kopf wurden im Osten und Berlin knapp 500 Euro vererbt oder verschenkt, im Westen gut 2.100 Euro. Deutschlandweit lag der Schnitt bei gut 1.800 Euro pro Kopf. Von den festgesetzten 21,4 Milliarden Euro Erbschaft und Schenkungssteuer entfielen 20,4 Milliarden Euro auf die westlichen Bundesländer. Die Europäische Union bereitet sich auf einen angespannten Winter bei der Energieversorgung vor. EU-Energiekommissar Dan Jørgensen fordert die Mitgliedstaaten auf, Gas und Strom zu sparen und die Gasspeicher stärker zu füllen. Die Speicher sind derzeit nur zu rund 70% gefüllt, etwa 12 Prozentpunkte weniger als vor einem Jahr. Die EU-Kommission hält unter den aktuellen Bedingungen einen Füllstand von 80% für ausreichend und will damit teure Panikkäufe vermeiden. Unsicherheiten rund um die Straße von Hormus, Flüssiggas aus Katar, die Nachfrage aus Asien und Wartungsarbeiten in Norwegen treiben die Preise. Jørgensen sieht keine akute Gefahr für die Versorgungssicherheit, empfiehlt aber unter anderem niedrigere Temperaturen in öffentlichen Gebäuden und weniger Stromverbrauch zu Spitzenzeiten. Ab Donnerstag sinkt die Energiesteuer auf Benzin und Diesel bis zum Jahresende. Zusammen mit der Umsatzsteuer soll das Autofahrer um rund 17 Cent je Liter entlasten. Heizöl ist von der Regelung ausgenommen, obwohl die Preise deutlich gestiegen sind. Mecklenburg-Vorpommerns Ministerpräsidentin Manuela Schwesig fordert deshalb gezielte Unterstützung für Familien, die ihren Heizöltank vor dem Winter nicht mehr vollständig füllen können. Auch Thüringens Ministerpräsident Mario Vogt spricht sich für eine befristete Aussetzung der Kohlendioxidbepreisung auf Kraft- und Brennstoffe aus. Für Haushalte mit Wohngeld oder Grundsicherung gibt es bereits Hilfen bei Heizkosten. Weitere staatliche Entlastungen für Heizöl sind derzeit aber nicht geplant. SpaceX hat mit seinem Raketensystem Starship erstmals eine Erdumlaufbahn erreicht. Die Rakete startete im US-Bundesstaat Texas und brachte ihre obere Stufe auf rund 275 Kilometer Höhe. Nach etwa 3 Stunden trat die Stufe kontrolliert wieder in die Erdatmosphäre ein und stürzte im Pazifik ab. Eigentlich war eine rund 10-stündige Mission mit etwa 6 Erdumrundungen vorgesehen, doch SpaceX änderte den Plan nach dem Start. Zuvor war eines der Triebwerke ausgefallen. Nach Angaben des Unternehmens wurden bei dem Test außerdem erstmals Starlink-Satelliten ausgesetzt. Bundeskanzler Friedrich Merz hat sich bei einem Besuch im Saarland klar zur Stahlerzeugung in Deutschland bekannt. Deutschland brauche eine eigene Stahlindustrie, um Industrieland zu bleiben und seinen Wohlstand zu erhalten, sagte Merz bei der Dillinger Hütte. Dort wird die Stahlindustrie auf klimafreundlicheren, grünen Stahl umgebaut, der künftig mit Wasserstoff statt mit Kohle hergestellt werden soll. Für die Transformation sind fast 5 Milliarden Euro vorgesehen. Merz betonte, die Versorgung mit Rohstoffen und industrielle Kompetenzen seien entscheidend für die technologische Souveränität Deutschlands. Außerdem lobte er die Beteiligung der Stahlholding Saar an einem Start-up, das in Dillingen hochreines Siliziumkarbid für die Halbleiterindustrie produzieren will.
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2: Heute Abend bleibt es im Radio NWW-Land trocken und überwiegend klar. Die letzten lockeren Wolken ziehen rasch weiter, dazu wird es langsam kühler. In der Nacht sinken die Temperaturen auf Werte um 10 Grad. Morgen erwartet uns viel Sonne und trockenes Wetter. Am Nachmittag steigen die Werte auf sommerliche 25 bis 26 Grad. Mittwoch wird ebenfalls sonnig und warm, mit Höchstwerten um 26 Grad. Auch am Donnerstag bleibt es für die Jahreszeit sehr warm. Dann werden die Wolken allerdings zahlreicher. Örtlich kann sich Nebel bilden. Einzelne Schauer sind dann nicht ausgeschlossen.
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1: Bei Erbschaften und Schenkungen zeigt sich weiter ein deutliches Ost-West-Gefälle. Im vergangenen Jahr entfielen 95% der steuerlich berücksichtigten Vermögensübertragungen auf die westlichen Bundesländer. Insgesamt 142,5 Milliarden Euro. In den östlichen Ländern und Berlin waren es 8 Milliarden Euro, obwohl dort 19% der deutschen Bevölkerung leben. Pro Kopf wurden im Osten und Berlin

0: Berlin knapp 500 Euro vererbt oder verschenkt, im Westen gut 2.100 Euro. Deutschlandweit lag der Schnitt bei gut 1.800 Euro pro Kopf. Von den festgesetzten 21,4 Milliarden Euro Erbschaft und Schenkungssteuer entfielen 20,4 Milliarden Euro auf die westlichen Bundesländer. Die Europäische Union bereitet sich auf einen angespannten Winter bei der Energieversorgung vor. EU-Energiekommissar Dan Jørgensen fordert die Mitgliedstaaten auf, Gas und Strom zu sparen und die Gasspeicher stärker zu füllen. Die Speicher sind derzeit nur zu rund 70% gefüllt, etwa 12 Prozentpunkte weniger als vor einem Jahr. Die EU-Kommission hält unter den aktuellen Bedingungen einen Füllstand von 80% für ausreichend und will damit teure Panikkäufe vermeiden. Unsicherheiten rund um die Straße von Hormus, Flüssiggas aus Katar, die Nachfrage aus Asien und Wartungsarbeiten in Norwegen treiben die Preise. Jørgensen sieht keine akute Gefahr für die Versorgungssicherheit, empfiehlt aber unter anderem niedrigere Temperaturen in öffentlichen Gebäuden und weniger Stromverbrauch zu Spitzenzeiten. Ab Donnerstag sinkt die Energiesteuer auf Benzin und Diesel bis zum Jahresende. Zusammen mit der Umsatzsteuer soll das Autofahrer um rund 17 Cent je Liter entlasten. Heizöl ist von der Regelung ausgenommen, obwohl die Preise deutlich gestiegen sind. Mecklenburg-Vorpommerns Ministerpräsidentin Manuela Schwesig fordert deshalb gezielte Unterstützung für Familien, die ihren Heizöltank vor dem Winter nicht mehr vollständig füllen können. Auch Thüringens Ministerpräsident Mario Vogt spricht sich für eine befristete Aussetzung der Kohlendioxidbepreisung auf Kraft- und Brennstoffe aus. Für Haushalte mit Wohngeld oder Grundsicherung gibt es bereits Hilfen bei Heizkosten. Weitere staatliche Entlastungen für Heizöl sind derzeit aber nicht geplant. SpaceX hat mit seinem Raketensystem Starship erstmals eine Erdumlaufbahn erreicht. Die Rakete startete im US-Bundesstaat Texas und brachte ihre obere Stufe auf rund 275 Kilometer Höhe. Nach etwa 3 Stunden trat die Stufe kontrolliert wieder in die Erdatmosphäre ein und stürzte im Pazifik ab. Eigentlich war eine rund 10-stündige Mission mit etwa 6 Erdumrundungen vorgesehen, doch SpaceX änderte den Plan nach dem Start. Zuvor war eines der Triebwerke ausgefallen. Nach Angaben des Unternehmens wurden bei dem Test außerdem erstmals Starlink-Satelliten ausgesetzt. Bundeskanzler Friedrich Merz hat sich bei einem Besuch im Saarland klar zur Stahlerzeugung in Deutschland bekannt. Deutschland brauche eine eigene Stahlindustrie, um Industrieland zu bleiben und seinen Wohlstand zu erhalten, sagte Merz bei der Dillinger Hütte. Dort wird die Stahlindustrie auf klimafreundlicheren, grünen Stahl umgebaut, der künftig mit Wasserstoff statt mit Kohle hergestellt werden soll. Für die Transformation sind fast 5 Milliarden Euro vorgesehen. Merz betonte, die Versorgung mit Rohstoffen und industrielle Kompetenzen seien entscheidend für die technologische Souveränität Deutschlands. Außerdem lobte er die Beteiligung der Stahlholding Saar an einem Start-up, das in Dillingen hochreines Siliziumkarbid für die Halbleiterindustrie produzieren will.
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2: Heute Abend bleibt es im Radio NWW-Land trocken und überwiegend klar. Die letzten lockeren Wolken ziehen rasch weiter, dazu wird es langsam kühler. In der Nacht sinken die Temperaturen auf Werte um 10 Grad. Morgen erwartet uns viel Sonne und trockenes Wetter. Am Nachmittag steigen die Werte auf sommerliche 25 bis 26 Grad. Mittwoch wird ebenfalls sonnig und warm, mit Höchstwerten um 26 Grad. Auch am Donnerstag bleibt es für die Jahreszeit sehr warm. Dann werden die Wolken allerdings zahlreicher. Örtlich kann sich Nebel bilden. Einzelne Schauer sind dann nicht ausgeschlossen.
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1: Bei Erbschaften und Schenkungen zeigt sich weiter ein deutliches Ost-West-Gefälle. Im vergangenen Jahr entfielen 95% der steuerlich berücksichtigten Vermögensübertragungen auf die westlichen Bundesländer. Insgesamt 142,5 Milliarden Euro. In den östlichen Ländern und Berlin waren es 8 Milliarden Euro, obwohl dort 19% der deutschen Bevölkerung leben. Pro Kopf wurden im Osten und Berlin knapp 500 Euro vererbt oder verschenkt, im Westen gut 2.100 Euro. Deutschlandweit lag der Schnitt bei gut 1.800 Euro pro Kopf. Von den festgesetzten 21,4 Milliarden Euro Erbschaft und Schenkungssteuer entfielen 20,4 Milliarden Euro auf die westlichen Bundesländer. Die Europäische Union bereitet sich auf einen angespannten Winter bei der Energieversorgung vor. EU-Energiekommissar Dan Jørgensen fordert die Mitgliedstaaten auf, Gas und Strom zu sparen und die Gasspeicher stärker zu füllen. Die Speicher sind derzeit nur

0: zu rund 70% gefüllt, etwa 12 Prozentpunkte weniger als vor einem Jahr. Die EU-Kommission hält unter den aktuellen Bedingungen einen Füllstand von 80% für ausreichend und will damit teure Panikkäufe vermeiden. Unsicherheiten rund um die Straße von Hormus, Flüssiggas aus Katar, die Nachfrage aus Asien und Wartungsarbeiten in Norwegen treiben die Preise. Jorgensen sieht keine akute Gefahr für die Versorgungssicherheit, empfiehlt aber unter anderem niedrigere Temperaturen in öffentlichen Gebäuden und weniger Stromverbrauch zu Spitzenzeiten. Ab Donnerstag sinkt die Energiesteuer auf Benzin und Diesel bis zum Jahresende. Zusammen mit der Umsatzsteuer soll das Autofahrer um rund 17 Cent je Liter entlasten. Heizöl ist von der Regelung ausgenommen, obwohl die Preise deutlich gestiegen sind. Mecklenburg-Vorpommerns Ministerpräsidentin Manuela Schwesig fordert deshalb gezielte Unterstützung für Familien, die ihren Heizöltank vor dem Winter nicht mehr vollständig füllen können. Auch Thüringens Ministerpräsident Mario Vogt spricht sich für eine befristete Aussetzung der Kohlendioxidbepreisung auf Kraft- und Brennstoffe aus. Für Haushalte mit Wohngeld oder Grundsicherung gibt es bereits Hilfen bei Heizkosten. Weitere staatliche Entlastungen für Heizöl sind derzeit aber nicht geplant. SpaceX hat mit seinem Raketensystem Starship erstmals eine Erdumlaufbahn erreicht. Die Rakete startete im US-Bundesstaat Texas und brachte ihre obere Stufe auf rund 275 Kilometer Höhe. Nach etwa 3 Stunden trat die Stufe kontrolliert wieder in die Erdatmosphäre ein und stürzte im Pazifik ab. Eigentlich war eine rund 10-stündige Mission mit etwa 6 Erdumrundungen vorgesehen, doch SpaceX änderte den Plan nach dem Start. Zuvor war eines der Triebwerke ausgefallen. Nach Angaben des Unternehmens wurden bei dem Test außerdem erstmals Starlink-Satelliten ausgesetzt. Bundeskanzler Friedrich Merz hat sich bei einem Besuch im Saarland klar zur Stahlerzeugung in Deutschland bekannt. Deutschland brauche eine eigene Stahlindustrie, um Industrieland zu bleiben und seinen Wohlstand zu erhalten, sagte Merz bei der Dillinger Hütte. Dort wird die Stahlindustrie auf klimafreundlicheren, grünen Stahl umgebaut, der künftig mit Wasserstoff statt mit Kohle hergestellt werden soll. Für die Transformation sind fast 5 Milliarden Euro vorgesehen. Merz betonte, die Versorgung mit Rohstoffen und industrielle Kompetenzen seien entscheidend für die technologische Souveränität Deutschlands. Außerdem lobte er die Beteiligung der Stahlholding Saar an einem Start-up, das in Dillingen hochreines Siliziumkarbid für die Halbleiterindustrie produzieren will.
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2: Heute Abend bleibt es im Radio NWW-Land trocken und überwiegend klar. Die letzten lockeren Wolken ziehen rasch weiter, dazu wird es langsam kühler. In der Nacht sinken die Temperaturen auf Werte um 10 Grad. Morgen erwartet uns viel Sonne und trockenes Wetter. Am Nachmittag steigen die Werte auf sommerliche 25 bis 26 Grad. Mittwoch wird ebenfalls sonnig und warm, mit Höchstwerten um 26 Grad. Auch am Donnerstag bleibt es für die Jahreszeit sehr warm. Dann werden die Wolken allerdings zahlreicher. Örtlich kann sich Nebel bilden. Einzelne Schauer sind dann nicht ausgeschlossen.
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1: Bei Erbschaften und Schenkungen zeigt sich weiter ein deutliches Ost-West-Gefälle. Im vergangenen Jahr entfielen 95% der steuerlich berücksichtigten Vermögensübertragungen auf die westlichen Bundesländer. Insgesamt 142,5 Milliarden Euro. In den östlichen Ländern und Berlin waren es 8 Milliarden Euro, obwohl dort 19% der deutschen Bevölkerung leben. Pro Kopf wurden im Osten und Berlin knapp 500 Euro vererbt oder verschenkt, im Westen gut 2.100 Euro. Deutschlandweit lag der Schnitt bei gut 1.800 Euro pro Kopf. Von den festgesetzten 21,4 Milliarden Euro Erbschaft und Schenkungssteuer entfielen 20,4 Milliarden Euro auf die westlichen Bundesländer. Die Europäische Union bereitet sich auf einen angespannten Winter bei der Energieversorgung vor. EU-Energiekommissar Dan Jørgensen fordert die Mitgliedstaaten auf, Gas und Strom zu sparen und die Gasspeicher stärker zu füllen. Die Speicher sind derzeit nur zu rund 70% gefüllt, etwa 12 Prozentpunkte weniger als vor einem Jahr. Die EU-Kommission hält unter den aktuellen Bedingungen einen Füllstand von 80% für ausreichend und will damit teure Panikkäufe vermeiden. Unsicherheiten rund um die Straße von Hormus, Flüssiggas aus Katar, die Nachfrage aus Asien und Wartungsarbeiten in Norwegen treiben die Preise. Jørgensen sieht keine akute Gefahr für die Versorgungssicherheit, empfiehlt aber unter anderem niedrigere Temperaturen in öffentlichen Gebäuden und weniger Stromverbrauch zu

0: Spitzenzeiten. Ab Donnerstag sinkt die Energiesteuer auf Benzin und Diesel bis zum Jahresende. Zusammen mit der Umsatzsteuer soll das Autofahrer um rund 17 Cent je Liter entlasten. Heizöl ist von der Regelung ausgenommen, obwohl die Preise deutlich gestiegen sind. Mecklenburg-Vorpommerns Ministerpräsidentin Manuela Schwesig fordert deshalb gezielte Unterstützung für Familien, die ihren Heizöltank vor dem Winter nicht mehr vollständig füllen können. Auch Thüringens Ministerpräsident Mario Vogt spricht sich für eine befristete Aussetzung der Kohlendioxidbepreisung auf Kraft- und Brennstoffe aus. Für Haushalte mit Wohngeld oder Grundsicherung gibt es bereits Hilfen bei Heizkosten. Weitere staatliche Entlastungen für Heizöl sind derzeit aber nicht geplant. SpaceX hat mit seinem Raketensystem Starship erstmals eine Erdumlaufbahn erreicht. Die Rakete startete im US-Bundesstaat Texas und brachte ihre obere Stufe auf rund 275 Kilometer Höhe. Nach etwa 3 Stunden trat die Stufe kontrolliert wieder in die Erdatmosphäre ein und stürzte im Pazifik ab. Eigentlich war eine rund 10-stündige Mission mit etwa 6 Erdumrundungen vorgesehen, doch SpaceX änderte den Plan nach dem Start. Zuvor war eines der Triebwerke ausgefallen. Nach Angaben des Unternehmens wurden bei dem Test außerdem erstmals Starlink-Satelliten ausgesetzt. Bundeskanzler Friedrich Merz hat sich bei einem Besuch im Saarland klar zur Stahlerzeugung in Deutschland bekannt. Deutschland brauche eine eigene Stahlindustrie, um Industrieland zu bleiben und seinen Wohlstand zu erhalten, sagte Merz bei der Dillinger Hütte. Dort wird die Stahlindustrie auf klimafreundlicheren, grünen Stahl umgebaut, der künftig mit Wasserstoff statt mit Kohle hergestellt werden soll. Für die Transformation sind fast 5 Milliarden Euro vorgesehen. Merz betonte, die Versorgung mit Rohstoffen und industrielle Kompetenzen seien entscheidend für die technologische Souveränität Deutschlands. Außerdem lobte er die Beteiligung der Stahlholding Saar an einem Start-up, das in Dillingen hochreines Siliziumkarbid für die Halbleiterindustrie produzieren will.
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2: Heute Abend bleibt es im Radio NWW-Land trocken und überwiegend klar. Die letzten lockeren Wolken ziehen rasch weiter, dazu wird es langsam kühler. In der Nacht sinken die Temperaturen auf Werte um 10 Grad. Morgen erwartet uns viel Sonne und trockenes Wetter. Am Nachmittag steigen die Werte auf sommerliche 25 bis 26 Grad. Mittwoch wird ebenfalls sonnig und warm, mit Höchstwerten um 26 Grad. Auch am Donnerstag bleibt es für die Jahreszeit sehr warm. Dann werden die Wolken allerdings zahlreicher. Örtlich kann sich Nebel bilden. Einzelne Schauer sind dann nicht ausgeschlossen.
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1: Bei Erbschaften und Schenkungen zeigt sich weiter ein deutliches Ost-West-Gefälle. Im vergangenen Jahr entfielen 95% der steuerlich berücksichtigten Vermögensübertragungen auf die westlichen Bundesländer. Insgesamt 142,5 Milliarden Euro. In den östlichen Ländern und Berlin waren es 8 Milliarden Euro, obwohl dort 19% der deutschen Bevölkerung leben. Pro Kopf wurden im Osten und Berlin knapp 500 Euro vererbt oder verschenkt, im Westen gut 2.100 Euro. Deutschlandweit lag der Schnitt bei gut 1.800 Euro pro Kopf. Von den festgesetzten 21,4 Milliarden Euro Erbschaft und Schenkungssteuer entfielen 20,4 Milliarden Euro auf die westlichen Bundesländer. Die Europäische Union bereitet sich auf einen angespannten Winter bei der Energieversorgung vor. EU-Energiekommissar Dan Jørgensen fordert die Mitgliedstaaten auf, Gas und Strom zu sparen und die Gasspeicher stärker zu füllen. Die Speicher sind derzeit nur zu rund 70% gefüllt, etwa 12 Prozentpunkte weniger als vor einem Jahr. Die EU-Kommission hält unter den aktuellen Bedingungen einen Füllstand von 80% für ausreichend und will damit teure Panikkäufe vermeiden. Unsicherheiten rund um die Straße von Hormus, Flüssiggas aus Katar, die Nachfrage aus Asien und Wartungsarbeiten in Norwegen treiben die Preise. Jørgensen sieht keine akute Gefahr für die Versorgungssicherheit, empfiehlt aber unter anderem niedrigere Temperaturen in öffentlichen Gebäuden und weniger Stromverbrauch zu Spitzenzeiten. Ab Donnerstag sinkt die Energiesteuer auf Benzin und Diesel bis zum Jahresende. Zusammen mit der Umsatzsteuer soll das Autofahrer um rund 17 Cent je Liter entlasten. Heizöl ist von der Regelung ausgenommen, obwohl die Preise deutlich gestiegen sind. Mecklenburg-Vorpommerns Ministerpräsidentin Manuela Schwesig fordert deshalb gezielte Unterstützung für Familien, die ihren Heizöltank vor dem Winter nicht mehr vollständig füllen können. Auch Thüringens Ministerpräsident Mario Vogt spricht sich für eine befristete Aussetzung der Kohlendioxidbepreisung auf Kraft- und Brennstoffe aus.

0: Für Haushalte mit Wohngeld oder Grundsicherung gibt es bereits Hilfen bei Heizkosten. Weitere staatliche Entlastungen für Heizöl sind derzeit aber nicht geplant. SpaceX hat mit seinem Raketensystem Starship erstmals eine Erdumlaufbahn erreicht. Die Rakete startete im US-Bundesstaat Texas und brachte ihre obere Stufe auf rund 275 Kilometer Höhe. Nach etwa 3 Stunden trat die Stufe kontrolliert wieder in die Erdatmosphäre ein und stürzte im Pazifik ab. Eigentlich war eine rund 10-stündige Mission mit etwa 6 Erdumrundungen vorgesehen, doch SpaceX änderte den Plan nach dem Start. Zuvor war eines der Triebwerke ausgefallen. Nach Angaben des Unternehmens wurden bei dem Test außerdem erstmals Starlink-Satelliten ausgesetzt. Bundeskanzler Friedrich Merz hat sich bei einem Besuch im Saarland klar zur Stahlerzeugung in Deutschland bekannt. Deutschland brauche eine eigene Stahlindustrie, um Industrieland zu bleiben und seinen Wohlstand zu erhalten, sagte Merz bei der Dillinger Hütte. Dort wird die Stahlindustrie auf klimafreundlicheren, grünen Stahl umgebaut, der künftig mit Wasserstoff statt mit Kohle hergestellt werden soll. Für die Transformation sind fast 5 Milliarden Euro vorgesehen. Merz betonte, die Versorgung mit Rohstoffen und industrielle Kompetenzen seien entscheidend für die technologische Souveränität Deutschlands. Außerdem lobte er die Beteiligung der Stahlholding Saar an einem Start-up, das in Dillingen hochreines Siliziumkarbid für die Halbleiterindustrie produzieren will.
1: 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In der Nacht bleibt es im Radio NWW-Land meist klar und trocken. Die Temperaturen sinken bis zum Morgen auf Werte um 10 Grad. Örtlich kann es etwas frischer werden. Im Tagesverlauf scheint dann viel Sonne, nur zeitweise ziehen ein paar harmlose Wolken durch. Regen ist bei uns nicht in Sicht. Am Nachmittag erreichen die Temperaturen sommerliche 25 bis 26 Grad. Mittwoch geht es sehr sonnig und trocken weiter, erneut mit Höchstwerten um 26 Grad. Auch am Donnerstag bleibt es ungewöhnlich warm. Dann nehmen die Wolken allerdings zu und örtlich kann sich Nebel bilden. Einzelne Schauer sind da nicht ganz ausgeschlossen.
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1: Bei Erbschaften und Schenkungen zeigt sich weiter ein deutliches Ost-West-Gefälle. Im vergangenen Jahr entfielen 95% der steuerlich berücksichtigten Vermögensübertragungen auf die westlichen Bundesländer. Insgesamt 142,5 Milliarden Euro. In den östlichen Ländern und Berlin waren es 8 Milliarden Euro, obwohl dort 19% der deutschen Bevölkerung leben. Pro Kopf wurden im Osten und Berlin knapp 500 Euro vererbt oder verschenkt, im Westen gut 2.100 Euro. Deutschlandweit lag der Schnitt bei gut 1.800 Euro pro Kopf. Von den festgesetzten 21,4 Milliarden Euro Erbschaft und Schenkungssteuer entfielen 20,4 Milliarden Euro auf die westlichen Bundesländer. Die Europäische Union bereitet sich auf einen angespannten Winter bei der Energieversorgung vor. EU-Energiekommissar Dan Jørgensen fordert die Mitgliedstaaten auf, Gas und Strom zu sparen und die Gasspeicher stärker zu füllen. Die Speicher sind derzeit nur zu rund 70% gefüllt, etwa 12 Prozentpunkte weniger als vor einem Jahr. Die EU-Kommission hält unter den aktuellen Bedingungen einen Füllstand von 80% für ausreichend und will damit teure Panikkäufe vermeiden. Unsicherheiten rund um die Straße von Hormus, Flüssiggas aus Katar, die Nachfrage aus Asien und Wartungsarbeiten in Norwegen treiben die Preise. Jørgensen sieht keine akute Gefahr für die Versorgungssicherheit, empfiehlt aber unter anderem niedrigere Temperaturen in öffentlichen Gebäuden und weniger Stromverbrauch zu Spitzenzeiten. Ab Donnerstag sinkt die Energiesteuer auf Benzin und Diesel bis zum Jahresende. Zusammen mit der Umsatzsteuer soll das Autofahrer um rund 17 Cent je Liter entlasten. Heizöl ist von der Regelung ausgenommen, obwohl die Preise deutlich gestiegen sind. Mecklenburg-Vorpommerns Ministerpräsidentin Manuela Schwesig fordert deshalb gezielte Unterstützung für Familien, die ihren Heizöltank vor dem Winter nicht mehr vollständig füllen können. Auch Thüringens Ministerpräsident Mario Vogt spricht sich für eine befristete Aussetzung der Kohlendioxidbepreisung auf Kraft- und Brennstoffe aus. Für Haushalte mit Wohngeld oder Grundsicherung gibt es bereits Hilfen bei Heizkosten. Weitere staatliche Entlastungen für Heizöl sind derzeit aber nicht geplant. SpaceX hat mit seinem Raketensystem Starship erstmals eine Erdumlaufbahn erreicht. Die Rakete startete im US-Bundesstaat Texas und brachte ihre obere Stufe auf rund 275 Kilometer Höhe. Nach etwa 3 Stunden trat die Stufe kontrolliert wieder in die Erdatmosphäre ein und stürzte im Pazifik ab. Eigentlich war eine rund 10-stündige Mission mit etwa 6 Erdumrundungen vorgesehen, doch SpaceX änderte den Plan nach dem Start. Zuvor war eines der Triebwerke ausgefallen. Nach Angaben

0: des Unternehmens wurden bei dem Test außerdem erstmals Starlink-Satelliten ausgesetzt. Bundeskanzler Friedrich Merz hat sich bei einem Besuch im Saarland klar zur Stahlerzeugung in Deutschland bekannt. Deutschland brauche eine eigene Stahlindustrie, um Industrieland zu bleiben und seinen Wohlstand zu erhalten, sagte Merz bei der Dillinger Hütte. Dort wird die Stahlindustrie auf klimafreundlicheren, grünen Stahl umgebaut, der künftig mit Wasserstoff statt mit Kohle hergestellt werden soll. Für die Transformation sind fast 5 Milliarden Euro vorgesehen. Merz betonte, die Versorgung mit Rohstoffen und industrielle Kompetenzen seien entscheidend für die technologische Souveränität Deutschlands. Außerdem lobte er die Beteiligung der Stahlholding Saar an einem Start-up, das in Dillingen hochreines Siliziumcarbid für die Halbleiterindustrie produzieren will.
1: 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In der Nacht bleibt es im Radio-NWW-Land meist klar und trocken. Die Temperaturen sinken bis zum Morgen auf Werte um 10 Grad. Örtlich kann es etwas frischer werden. Im Tagesverlauf scheint dann viel Sonne, nur zeitweise ziehen ein paar harmlose Wolken durch. Regen ist bei uns nicht in Sicht. Am Nachmittag erreichen die Temperaturen sommerliche 25 bis 26 Grad. Mittwoch geht es sehr sonnig und trocken weiter, erneut mit Höchstwerten um 26 Grad. Auch am Donnerstag bleibt es ungewöhnlich warm. Dann nehmen die Wolken allerdings zu und örtlich kann sich Nebel bilden. Einzelne Schauer sind da nicht ganz ausgeschlossen.
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1: Bei Erbschaften und Schenkungen zeigt sich weiter ein deutliches Ost-West-Gefälle. Im vergangenen Jahr entfielen 95% der steuerlich berücksichtigten Vermögensübertragungen auf die westlichen Bundesländer. Insgesamt 142,5 Milliarden Euro. In den östlichen Ländern und Berlin waren es 8 Milliarden Euro, obwohl dort 19% der deutschen Bevölkerung leben. Pro Kopf wurden im Osten und Berlin knapp 500 Euro vererbt oder verschenkt, im Westen gut 2.100 Euro. Deutschlandweit lag der Schnitt bei gut 1.800 Euro pro Kopf. Von den festgesetzten 21,4 Milliarden Euro Erbschaft und Schenkungssteuer entfielen 20,4 Milliarden Euro auf die westlichen Bundesländer. Die Europäische Union bereitet sich auf einen angespannten Winter bei der Energieversorgung vor. EU-Energiekommissar Dan Jørgensen fordert die Mitgliedstaaten auf, Gas und Strom zu sparen und die Gasspeicher stärker zu füllen. Die Speicher sind derzeit nur zu rund 70% gefüllt, etwa 12 Prozentpunkte weniger als vor einem Jahr. Die EU-Kommission hält unter den aktuellen Bedingungen einen Füllstand von 80% für ausreichend und will damit teure Panikkäufe vermeiden. Unsicherheiten rund um die Straße von Hormus, Flüssiggas aus Katar, die Nachfrage aus Asien und Wartungsarbeiten in Norwegen treiben die Preise. Jørgensen sieht keine akute Gefahr für die Versorgungssicherheit, empfiehlt aber unter anderem niedrigere Temperaturen in öffentlichen Gebäuden und weniger Stromverbrauch zu Spitzenzeiten. Ab Donnerstag sinkt die Energiesteuer auf Benzin und Diesel bis zum Jahresende. Zusammen mit der Umsatzsteuer soll das Autofahrer um rund 17 Cent je Liter entlasten. Heizöl ist von der Regelung ausgenommen, obwohl die Preise deutlich gestiegen sind. Mecklenburg-Vorpommerns Ministerpräsidentin Manuela Schwesig fordert deshalb gezielte Unterstützung für Familien, die ihren Heizöltank vor dem Winter nicht mehr vollständig füllen können. Auch Thüringens Ministerpräsident Mario Vogt spricht sich für eine befristete Aussetzung der Kohlendioxidbepreisung auf Kraft- und Brennstoffe aus. Für Haushalte mit Wohngeld oder Grundsicherung gibt es bereits Hilfen bei Heizkosten. Weitere staatliche Entlastungen für Heizöl sind derzeit aber nicht geplant. SpaceX hat mit seinem Raketensystem Starship erstmals eine Erdumlaufbahn erreicht. Die Rakete startete im US-Bundesstaat Texas und brachte ihre obere Stufe auf rund 275 Kilometer Höhe. Nach etwa 3 Stunden trat die Stufe kontrolliert wieder in die Erdatmosphäre ein und stürzte im Pazifik ab. Eigentlich war eine rund 10-stündige Mission mit etwa 6 Erdumrundungen vorgesehen, doch SpaceX änderte den Plan nach dem Start. Zuvor war eines der Triebwerke ausgefallen. Nach Angaben des Unternehmens wurden bei dem Test außerdem erstmals Starlink-Satelliten ausgesetzt. Bundeskanzler Friedrich Merz hat sich bei einem Besuch im Saarland klar zur Stahlerzeugung in Deutschland bekannt. Deutschland brauche eine eigene Stahlindustrie, um Industrieland zu bleiben und seinen Wohlstand zu erhalten, sagte Merz bei der Dillinger Hütte. Dort wird die Stahlindustrie auf klimafreundlicheren, grünen Stahl umgebaut, der künftig mit Wasserstoff statt mit Kohle hergestellt werden soll. Für die Transformation sind fast 5 Milliarden Euro vorgesehen. Merz betonte, die Versorgung mit Rohstoffen und